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1: Ich bin Jerome Nussbaum. Die Staatsanwaltschaft Hannover ermittelt in 3 Fällen gegen den Berliner SPD-Spitzenkandidaten Krach, nicht nur in einem. Ihm wird unter anderem vorgeworfen, im Zuge einer Ausschreibung Geschäftsgeheimnisse verraten und die Geheimhaltungspflicht verletzt zu haben.
2: Zudem geht es um den Verdacht der Vorteilsannahme in 2 Fällen. Der frühere Regionspräsident von Hannover hatte die Vorwürfe gestern zurückgewiesen. Krach bezog sich dabei auf eine Spende in Höhe von 9.900 Euro an die Berliner SPD, die den Betrag nur Tage nach Eingang zurücküberwiesen habe. Das Geld kam von einem Bieter, der sich an einem Vergabeverfahren für die Nachnutzung eines Klinikgeländes im niedersächsischen Lehrte beworben und den Zuschlag nicht bekommen hatte. Krach geht bei der Berliner Abgeordnetenhauswahl als SPD-Spitzenkandidat ins Rennen. Noah Ulrich, Redaktion.
1: Die Bundesanwaltschaft hat die Ermittlungen im Fall der Sabotageversuche an Kraftwerken in Brandenburg und Nordrhein-Westfalen übernommen. Bisher war die Staatsanwaltschaft Cottbus zuständig, nach dem ersten Anschlag auf ein Umspannwerk bei Jenschwalde. Die Übernahme begründet die Bundesanwaltschaft mit der besonderen Bedeutung des Falles. Der Tatverdächtige war am Dienstag bei Eschweiler festgenommen worden und sollte nun in ein Cottbuser Gefängnis kommen. Bei einem schweren Busunglück in den Alpen sind mehrere Menschen ums Leben gekommen. Ein Reisebus kam im Schweizer Kanton Graubünden von der Straße ab und schleuderte auf die Seite. 48 Touristen waren damit unterwegs. Nach Medienberichten gehört der verunglückte Bus zu einem niederländischen Reiseunternehmen. Von dort heißt es, der Unfall habe sich auf dem Rückweg zum eigentlichen Urlaubsort in Österreich ereignet. Die genaue Zahl der Toten und Verletzten wollen die Ermittler am Vormittag bekannt geben. Am ukrainischen Generalkonsulat in Düsseldorf hat es am Abend einen größeren Polizeieinsatz gegeben. Auslöser sei ein Hinweis auf eine mögliche Bedrohung gewesen, sagte eine Polizeisprecherin. Einsatzkräfte durchsuchten daraufhin das Gebäude und Umfeld. Der Hinweis habe sich aber nicht bestätigt. Der FC Bayern hat sein Auftaktspiel in der Fußball-Champions League deutlich gewonnen. 5:0 stand es am Ende gegen den norwegischen Vizemeister Bodø Glimt. Dabei stand erstmals seit seinen Zusammenbrüchen auch Musiala wieder auf dem Platz. Er schoss das 1:0 für die Bayern nach der Halbzeitpause. Dagegen unterlag RB Leipzig bei Como in Italien mit 1:4. Die aktuellen Temperaturen: Berlin am Alex und am Funkturm 10 Grad und 9 messen wir in Potsdam im holländischen Viertel. Heute ist es anfangs noch wolkig, später erwarten wir noch Sonnenschein und es soll trocken bleiben. Die Höchstwerte liegen zwischen 21 und 23 Grad. Morgen ist es dann etwas stärker bewölkt, es bleibt aber meist trocken. Dann bei ähnlichen Werten zwischen 21 und 23 Grad bekommen wir.
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Guten Morgen, mit Gil Scott und Brian Jackson sind wir hier jetzt kurz nach sechs gestartet. Der Titel The Bottle, und da ging es um Alkoholmissbrauch. Alkohol, ich denke mal, für gesunde Menschen um diese Tageszeit kein Thema. Machen wir weiter mit dem, was wir am besten können, nämlich den besten Jazz, Soul und Blues spielen. Wie zum Beispiel Jess Meyerhorn und Tipp. Und jetzt mein Tipp, gut zuhören. Hier kommt sie nämlich auf Zehenspitzen. Tiptoe through the door.

Das waren Lisa Wallant, Paolo Morello und Sven Faller mit Don't Think Twice, It's Alright. Die drei haben ja gerade ein neues Album herausgegeben mit Hits der Jazzszene. Haben wir auch bei Ella vorgestellt. Und wir haben auch mit Lisa Wallant gesprochen. Das ganze Interview findet ihr übrigens unter ellaradio.de. Könnt ihr mal reinhören. Wir hören jetzt live Shadi und Frankie's First Affair.

Ja, nochmal einen schönen guten Morgen. Hallo, hier ist Uli Zelle. Ich vertrete in dieser Woche die Chris, die im Urlaub ist und das wohl verdient, wollen wir nochmal festhalten. Und ihr verdient natürlich weiterhin den besten Jazz, Soul und Blues bei Ella. Gerade gehört Ray Charles, den kennen viele. Die Gruppe Kokoroko aus London vielleicht noch nicht. Das soll sich jetzt ändern. Just Can't Wait heißt ihr Song. Und da steckt viel Afrika drin. Denn einige dieser Bandmitglieder kommen aus Nigeria.

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1: Ich bin Jerome Nussbaum. Für die Wirtschaft in Deutschland ist es ein wichtiges Treffen gewesen. Das Staatsoberhaupt der Vereinigten Arabischen Emirate hat sich mit Kanzler Merz auf einige Kooperationen geeinigt. Es sollen 40 Milliarden Euro in Deutschland investiert werden. Und es hieß, dass die Beziehungen weiter ausgebaut werden sollen. Investiert werde in Industriezweige und Technologien, die Wachstum und Wettbewerbsfähigkeit vorantreiben. Der Golfstaat engagiert sich in Deutschland bisher schon mit 34 Milliarden Euro. Die 40 Milliarden kommen jetzt noch obendrauf. Dabei auch im Bereich Verteidigung, so sollen auch Rüstungskooperationen vertieft werden. In einer gemeinsamen Erklärung heißt es, dass eine verstärkte Zusammenarbeit im Verteidigungsbereich und in der Verteidigungstechnologie eine zentrale Säule der Beziehungen darstelle. Bundespräsident Steinmeier bezeichnete Deutschland als einen verlässlichen Partner der Emirate. Noch in die Schweizer Alpen, dort hat es ein schweres Busunglück mit mehreren Toten gegeben. Genaue Zahlen sind noch nicht bekannt. Nach Medienberichten gehört der verunglückte Bus zu einem niederländischen Reiseunternehmen. 48 Touristen waren damit unterwegs.
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1: Gut eine Woche vor der Berliner Abgeordnetenhauswahl zeichnet sich ein knappes Rennen zwischen der Linken und der CDU ab. Die Linke liegt laut ARD bei 21, die CDU bei 20%. Danach kommen die AfD mit 18, die Grünen mit 16 und die SPD mit 12%. Die Deutsche Bahn will die geplante Sperrung der Regionalbahnstrecke RE1 nach Frankfurt-Oder verkürzen. Statt 9 Monate am Stück soll die Verbindung ab 2029 in 2 Phasen jeweils 4 Monate gesperrt sein. Der westliche Berliner S-Bahn-Ring ist übers Wochenende zwischen Hallensee und Beusselstraße in beiden Richtungen unterbrochen. Davon betroffen sind seit dem Morgen die Linien S41, 42 und S46. Es gibt Kabelarbeiten an der Westendbrücke und deshalb Busersatzverkehr. Die Fluggesellschaft Emirates will künftig täglich den Flughafen BER mit Dubai verbinden. Die Vereinbarung ist Teil eines neuen Luftverkehrsabkommens, das Deutschland und die Vereinigten Arabischen Emirate gestern geschlossen haben. Die aktuellen Temperaturen: Berlin am Alex und am Funkturm 10 Grad und 9 messen wir in Potsdam im holländischen Viertel. Heute ist es anfangs noch wolkig, später erwarten wir noch Sonnenschein und es soll trocken bleiben. Die Höchstwerte liegen zwischen 21 und 23 Grad. Morgen ist es dann etwas stärker bewölkt, es bleibt aber meist trocken. Dann bei ähnlichen Werten zwischen 21 und 23 Grad bekommen wir.

Dance Me to the End of Love. Madeleine Peru, geboren in Athens, Athen, in Kansas, USA, aufgewachsen in New York und dann mit der Mutter nach Paris gezogen, wo sie als Straßenmusikerin anfing. Jetzt füllt sie Konzerthallen und sie lebt bis heute in Frankreich. Wir springen nach Rio zum Rio Funk, so heißt der Song von Lee Ritenour, und wir hören ihn live bei Ella.

Jazz Eddie und ihr Titel TNC Apply vom Label Baltic Jazz Recordings. Ich glaube, es hat nichts mit dem Baltikum zu tun. Das sind Musiker, Musikproduzenten und Plattenproduzenten in Liverpool. Wir kommen zu Jamiroquai und dem Virtual Insanity, dem virtuellen Wahnsinn.

Peggy Lee und Fever. Und dieses Fever hat sie wirklich bekannt gemacht. Aufgenommen 1976, da hatten aber schon viele, viele andere Sängerinnen und Sänger sich anstecken lassen von diesem Song, vom Fever. Geschrieben 1956. Und da konnte ich noch nicht meinen Stift halten. Now is Tomorrow heißt der nächste Titel hier bei uns bei Ella von der Brass Construction.

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10: Ich bin Jerome Nussbaum. Die Staatsanwaltschaft Hannover ermittelt in 3 Fällen gegen den Berliner SPD-Spitzenkandidaten Krach, nicht nur in einem. Ihm wird unter anderem vorgeworfen, im Zuge einer Ausschreibung Geschäftsgeheimnisse verraten und die Geheimhaltungspflicht verletzt zu haben.
11: Zudem geht es um den Verdacht der Vorteilsannahme in 2 Fällen. Der frühere Regionspräsident von Hannover hatte die Vorwürfe gestern zurückgewiesen. Krach bezog sich dabei auf eine Spende in Höhe von 9.900 Euro an die Berliner SPD, die den Betrag nur Tage nach Eingang zurücküberwiesen habe. Das Geld kam von einem Bieter, der sich an einem Vergabeverfahren für die Nachnutzung eines Klinikgeländes im niedersächsischen Lehrte beworben und den Zuschlag nicht bekommen hatte. Krach geht bei der Berliner Abgeordnetenhauswahl als SPD-Spitzenkandidat ins Rennen. Noah Ulrich, Redaktion.
10: Die Bundesanwaltschaft hat die Ermittlungen im Fall der Sabotageversuche an Kraftwerken in Brandenburg und Nordrhein-Westfalen übernommen. Bisher war die Staatsanwaltschaft Cottbus zuständig nach dem ersten Anschlag auf ein Umspannwerk bei Jenschwalde. Die Übernahme begründet die Bundesanwaltschaft mit der besonderen Bedeutung des Falles. Der Tatverdächtige war am Dienstag bei Eschweiler festgenommen worden und sollte nun in ein Cottbuser Gefängnis kommen. Bei einem schweren Busunglück in den Alpen sind mehrere Menschen ums Leben gekommen. Ein Reisebus kam im Schweizer Kanton Graubünden von der Straße ab und schleuderte auf die Seite. 48 Touristen waren damit unterwegs. Nach Medienberichten gehört der verunglückte Bus zu einem niederländischen Reiseunternehmen. Von dort heißt es, der Unfall habe sich auf dem Rückweg zum eigentlichen Urlaubsort in Österreich ereignet. Die genaue Zahl der Toten und Verletzten wollen die Ermittler am Vormittag bekannt geben. Am ukrainischen Generalkonsulat in Düsseldorf hat es am Abend einen größeren Polizeieinsatz gegeben. Auslöser sei ein Hinweis auf eine mögliche Bedrohung gewesen, sagte eine Polizeisprecherin. Einsatzkräfte durchsuchten daraufhin das Gebäude und Umfeld. Der Hinweis habe sich aber nicht bestätigt. Der FC Bayern hat sein Auftaktspiel in der Fußball-Champions League deutlich gewonnen. 5:0 stand es am Ende gegen den norwegischen Vizemeister Bodø Glimt. Dabei stand erstmals seit seinen Zusammenbrüchen auch Musiala wieder auf dem Platz. Er schoss das 1:0 für die Bayern nach der Halbzeitpause. Dagegen unterlag RB Leipzig bei Como in Italien mit 1:4. Die aktuellen Temperaturen: Berlin am Alex und am Funkturm 10 Grad und 9 messen wir in Potsdam im holländischen Viertel. Heute ist es anfangs noch wolkig, später erwarten wir noch Sonnenschein und es soll trocken bleiben. Die Höchstwerte liegen zwischen 21 und 23 Grad. Morgen ist es dann etwas stärker bewölkt, es bleibt aber meist trocken. Dann bei ähnlichen Werten zwischen 21 und 23 Grad bekommen wir.
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Guten Morgen, kurz nach 8, hier ist Uli Baeller und ich vertrete die Christin dieser Woche. Willkommen auf dieser Frequenz, 91.0, ihr wisst es, in Berlin, und wenn ihr im Auto unterwegs seid und über die Stadtgrenze fahren solltet, in Potsdam hört man uns dann besser auf der 90.7, also nur ein ganz, ganz kleiner Dreh. Und mit einem kleinen Dreh sind wir bei Van Morrison, Into the Mystics.

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1: Und das ist heute Breathing, das Album der Woche mit Esther Kaiser. Die Jazzsängerin und Professorin für Jazz beschäftigt sich ja schon von Berufs wegen mit Atemtechniken. Denn wer gut singen will, muss ja auch richtig atmen. Und zum Thema Atmen und Singen und dem Album und dem Song She Said haben wir mit Esther Kaiser gesprochen.
2: Für mich steht der Titel für ganz viele verschiedene Frauenperspektiven und Frauengeschichten, die alle danach streben, den eigenen Ausdruck leben zu dürfen. Ja, und eben sich nicht mehr durch unser patriarchales System klein machen zu lassen. She said, ja, hört den Frauen zu. Hört ihnen wirklich zu, was sie zu sagen haben.
1: Und so klingt She said, aber es gilt das gesungene Wort.

Fly Me to the Moon. Ja, ich weiß nicht, ob Neil Armstrong, Buzz Aldrin, Michael Collins diesem Wunsch entsprochen hätten und sie mitgenommen hätten auf den Mond. Also das war ja dann auch erst viel, viel Jahre später. 64 ist der Song geschrieben und 69, glaube ich, sind die zum ersten Mal auf den Mond geflogen. Egal, hier ist Eldorado, Boogie Down.

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4: Ich bin Jerome Nussbaum. Für die Wirtschaft in Deutschland ist es ein wichtiges Treffen gewesen. Das Staatsoberhaupt der Vereinigten Arabischen Emirate hat sich mit Kanzler Merz auf einige Kooperationen geeinigt. Es sollen 40 Milliarden Euro in Deutschland investiert werden. Und das hieß, dass die Beziehungen weiter ausgebaut werden sollen. Investiert werde in Industriezweige und Technologien, die Wachstum und Wettbewerbsfähigkeit vorantreiben. Der Golfstaat engagiert sich in Deutschland bisher schon mit 34 Milliarden Euro. Die 40 Milliarden kommen jetzt noch obendrauf. Dabei auch im Bereich Verteidigung, so sollen auch Rüstungskooperationen vertieft werden. In einer gemeinsamen Erklärung heißt es, dass eine verstärkte Zusammenarbeit im Verteidigungsbereich und in der Verteidigungstechnologie eine zentrale Säule der Beziehungen darstelle. Bundespräsident Steinmeier bezeichnete Deutschland als einen verlässlichen Partner der Emirate. Noch in die Schweizer Alpen, dort hat es ein schweres Busunglück mit mehreren Toten gegeben. Genaue Zahlen sind noch nicht bekannt. Nach Medienberichten gehört der verunglückte Bus zu einem niederländischen Reiseunternehmen. 48 Touristen waren damit unterwegs.
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4: Brandenburg bekommt ein Landespolizeipräsidium. Das bisherige Polizeipräsidium soll laut Innenministerium in Potsdam ab dem kommenden Jahr mit der Polizeiabteilung im Ministerium verzahnt werden, auch um Zuständigkeiten klarer zu regeln. Der Berliner Senat hat nach der Cyberattacke auf das Verwaltungsnetz die angekündigte Anlaufstelle für Betroffene eingerichtet. Informationen gibt es auf dem Portal berlin.de für alle, die vermuten, dass ihre Daten abgeflossen sind. Die Freiwillige Feuerwehr in Ludwigsfelde ist Ziel von Einbrechern geworden. Aus dem Gerätehaus sind Spreizer und Scheren verschwunden, die zum Freischneiden eingeklemmter Menschen bei Unfällen benötigt werden. Die Füchse Berlin haben ihr Auftaktspiel in der Handball-Champions League gewonnen. Sie konnten sich beim serbischen Meister Partizan Belgrad mit 44:33 durchsetzen. Die aktuellen Temperaturen: Berlin am Alex und am Funkturm 10 Grad und 9 messen wir in Potsdam im holländischen Viertel. Heute ist es anfangs noch wolkig, später erwarten wir noch Sonnenschein und es soll trocken bleiben. Die Höchstwerte liegen zwischen 21 und 23 Grad. Morgen ist es dann etwas stärker bewölkt, es bleibt aber meist trocken. Dann bei ähnlichen Werten zwischen 21 und 23 Grad bekommen wir.

Washington, verrückt nach dem Jungen. Den Titel hat sie 1961 aufgenommen, da war sie auch schon 35, also hat sich dann noch für jüngere Männer offensichtlich interessiert. Der Tag heute ist ja auch noch jung, herzlich willkommen bei Ella. Ich bin Uli Zelle für Chris in Vertretung hier vorm Mikrofon. So, und jetzt zu Quincy Jones. Der Pop-Produzent steht mit der Rocklegende Little Richard vor dem Mikrofon. Obwohl Quincy Jones singt ja nicht, das übernimmt dann Little Richard. Money ist der Titel.

Summer is coming, Noah Blume aus Tel Aviv. Der Sommer ist ja nun vorbei, aber der Jazz hat ja immer Saison. Heute Abend zum Beispiel im Zigzag Club in der Schöneberger Hauptstraße. Da spielen das Pablo Hell Trio und Emilio Modeste. Geben zwei Konzerte. Das erste beginnt bereits um 18 Uhr. Würde ja schon mal so um 17 Uhr da sein, ne? Und das zweite dann um 20.30 Uhr. Und bluesig geht es auch in der Kulturbrauerei Franz in Prenzlauer Berg zu. Mit dem Devon Allman Blues Summit. 19.30 Uhr beginnt es, 24 Euro der Eintritt. Und hier bei Ella ganz umsonst Stan Getz, den One Note Summer.

Alan Green gehört für mich zu den einfühlsamsten Soul-Sängern. Erstaunlich, dass ein Mann mit einer so sanften Stimme mehrmals wegen Körperverletzung vor Gericht stand. Also da waren auch zwei Seelen in seiner Brust wahrscheinlich. Hier ist auf jeden Fall eine Seele, Ella. Heute mit Uli Zelle, Chris ist noch im Urlaub und wir machen weiter in Jazz, Soul und Blues und jetzt mit einer Berlinerin, mit Lisa Bassange, Overload.

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5: Ich bin Jerome Nussbaum. Es sind neue Details zu den Ermittlungen gegen den Berliner SPD-Spitzenkandidaten Krach bekannt geworden. Die Staatsanwaltschaft Hannover bestätigte der ARD, dass es um Vorwürfe im Zusammenhang mit einer Ausschreibung geht, als Krach noch Regionspräsident in Hannover war. Demnach wird jetzt der Anfangsverdacht geprüft, wonach er Geschäftsgeheimnisse verraten haben soll. Außerdem ist von möglicher Vorteilsannahme in 2 Fällen die Rede. Krach wies die Vorwürfe am Abend erneut zurück und bezeichnete sie als unbegründet. Die Fluggesellschaft Emirates steuert künftig auch den Flughafen BER an. Es ist eine tägliche Verbindung von und nach Dubai geplant. Bisher gibt es Direktflüge schon mit Condor und Eurowings. Die Emirates-Flüge sieht nun ein Luftverkehrsabkommen vor, das Deutschland gestern mit den Vereinigten Arabischen Emiraten geschlossen hat. Insgesamt wollen die beiden Länder ihre Beziehungen vertiefen.
6: Für die Wirtschaft soll es sich lohnen. 40 Milliarden Euro will der Golfstaat in Deutschland investieren. In Industriezweige und Technologien, die Wachstum und Wettbewerbsfähigkeit vorantreiben, hieß es. Dabei auch im Bereich Verteidigung. So sollen auch Rüstungskooperationen verstärkt werden. Eine Zusammenarbeit im Verteidigungsbereich und in der Verteidigungstechnologie stelle eine zentrale Säule der Beziehungen dar, so die Erklärung beider Länder. Bundespräsident Steinmeier bezeichnete Deutschland als einen verlässlichen Partner der Emirate. Ulrike Klein, Redaktion.
5: Nordrhein-Westfalens Ministerpräsident Wüst bekommt Unterstützung bei seinem Vorstoß zu einem möglichen AfD-Verbotsverfahren. Der Vorsitzende der Innenministerkonferenz, Hamburgs Innensenator Grote, spricht im Kölner Stadtanzeiger von einem logischen Schritt.
7: Auch er ist dafür, eine Bund-Länder-Arbeitsgruppe einzusetzen. Alle relevanten Erkenntnisse müssten zusammengeführt werden, so Grote. Dann könne man absehen, ob ein Verbot verfassungsrechtlich möglich ist. Widerspruch kommt aber vom rheinland-pfälzischen Ministerpräsidenten Schnieder. Er sagte dem Redaktionsnetzwerk Deutschland, man könne zwar ein Verbotsverfahren grundsätzlich prüfen, damit gebe man aber Extremisten die Chance, sich in der Opferrolle zu suhlen. Auch Bundeskanzler Merz blieb zuletzt skeptisch. Noah Ulrich, Redaktion.
5: Der FC Bayern hat sein Auftaktspiel in der Fußball-Champions League deutlich gewonnen. Am Ende stand es gegen den norwegischen Vizemeister Bodo Glimt 5:0. Dagegen unterlag RB Leipzig bei Como in Italien mit 1:4. Die aktuellen Temperaturen: Berlin am Alex und am Funkturm 12 Grad und 12 sind es auch in Potsdam am Stadtschloss. Heute ist es anfangs noch wolkig, später erwarten wir noch Sonnenschein und es soll trocken bleiben. Die Höchstwerte liegen zwischen 21 und 23 Grad. Morgen ist es dann etwas stärker bewölkt, es bleibt aber meist trocken. Dann bei ähnlichen Werten zwischen 21 und 23 Grad bekommen wir.
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Das war Didi Bridgewater. Und die Didi durften wir ja auf dem legendären Zigzag Jazz Festival 2026 im Gasometer erleben. Und Ella hat das Festival präsentiert. Ich präsentiere euch jetzt heute hier kurz nach acht in der Morgenstunde Aretha Franklin und Spanish Harlem.

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1: Das war Mickey Messer oder Mac the Knife, das Pacific Jazz Orchestra mit Rufus Wainwright. Und der singt live dann manchmal den Mackie auch in Deutsch. Denn der Text zur Dreigroschenoper, der kommt ja von Bertolt Brecht. Das nennt man dann werktreuer, ne? Wenn er das sowas macht. Ne? Wir sind dem besten Jazz, Soul und Blues natürlich treu. Jetzt mit Number One von Patrice Rushen.

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I'd Rather Go Blind. Tatsächlich 1967 zum ersten Mal von Etta James der Jazzwelt vorgestellt. Und die hat diesen Titel begeistert aufgenommen. Ich hoffe, ihr auch. Ihr hört Ella am Morgen, mal nicht mit Chris Hedrich. Die ist im Urlaub und ich darf als Uli Zelle die Lücke so gut es geht füllen. Natürlich mit dem besten Jazz, Soul und Blues. Und das können deutsche Musiker nämlich auch hervorragend. Zum Beispiel Thorsten Gutz. Und wenn der über den Summer Rain singt, dann fühlen wir tatsächlich den warmen, leisen Sommerregen, auch wenn der Sommer vorbei ist.

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1: Ich bin Jerome Nussbaum. Es ist nur noch eine gute Woche bis zu den Abgeordnetenhauswahlen in Berlin. Statt auf den Wahlkampf muss sich der SPD-Spitzenkandidat Krach nun aber auf Ermittlungen konzentrieren. Die Staatsanwaltschaft Hannover ermittelt in 3 Fällen gegen ihn, nicht nur in einem. Krach wird unter anderem vorgeworfen, im Zuge einer Ausschreibung Geschäftsgeheimnisse verraten und die Geheimhaltungspflicht verletzt zu haben. Zudem geht es um den Verdacht der Vorteilsannahme in 2 Fällen aus seiner Zeit als Regionspräsident von Hannover. Er selbst hatte gestern die Vorwürfe nochmals zurückgewiesen und sich dabei auf eine Spende in Höhe von 9.900 Euro an die Berliner SPD bezogen. Das Geld kam von einem Bieter, der sich an einem Vergabeverfahren für die Nachnutzung eines Klinikgeländes im niedersächsischen Lehrte beworben und den Zuschlag nicht bekommen hatte. Der Betrag wurde nur Tage nach Eingang zurücküberwiesen, bestätigte Krach. Noch dieses Thema. NRW-Ministerpräsident Wüst bekommt bei seinem Vorstoß zu einem Verbotsprüfungsverfahren gegen die AfD Unterstützung. Der Vorsitzende der Innenministerkonferenz, Hamburgs Innensenator Grote, sieht dafür eine Bund-Länder-Arbeitsgruppe als nächsten logischen Schritt, um alle relevanten Erkenntnisse und Materialien zusammenzuführen, sagte er dem Kölner Stadtanzeiger.
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1: Gut eine Woche vor der Berliner Abgeordnetenhauswahl zeichnet sich ein knappes Rennen zwischen der Linken und der CDU ab. Die Linke liegt laut ARD bei 21, die CDU bei 20%. Danach kommen die AfD mit 18, die Grünen mit 16 und die SPD mit 12%. Die Deutsche Bahn will die geplante Sperrung der Regionalbahnstrecke RE1 nach Frankfurt-Oder verkürzen. Statt 9 Monate am Stück soll die Verbindung ab 2029 in 2 Phasen jeweils 4 Monate gesperrt sein. Der westliche Berliner S-Bahn-Ring ist übers Wochenende zwischen Hallensee und Beusselstraße in beiden Richtungen unterbrochen. Davon betroffen sind seit dem Morgen die Linien S41, 42 und S46. Es gibt Kabelarbeiten an der Westendbrücke und deshalb Busersatzverkehr. Die Fluggesellschaft Emirates will künftig täglich den Flughafen BER mit Dubai verbinden. Die Vereinbarung ist Teil eines neuen Luftverkehrsabkommens, das Deutschland und die Vereinigten Arabischen Emirate gestern geschlossen haben. Die aktuellen Temperaturen: Berlin am Alex und am Funkturm 12 Grad und 12 sind es auch in Potsdam am Stadtschloss. Heute ist es anfangs noch wolkig, später erwarten wir noch Sonnenschein und es soll trocken bleiben. Die Höchstwerte liegen zwischen 21 und 23 Grad. Morgen ist es dann etwas stärker bewölkt, es bleibt aber meist trocken. Dann bei ähnlichen Werten zwischen 21 und 23 Grad bekommen wir.

Crazy Love, Michael Bublé. Nicht schlecht, oder? Der kann's eben. Aber das Tingwall-Trio, die können's auch. Namensgeber ist der schwedische Pianist Martin Tingwall und mit dabei der kubanische Bassist Omar Rodriguez Calvo und der deutsche Schlagzeuger Jürgen Spiegel. Für alle drei ist Hamburg die Wahlheimat und hier sind sie, ihre Paradiesvögel, Birds of Paradise. Auf Ella, für den besten Jazz, Zone Blues. Und höre die Paradiesvögel.

Das waren die besten, wirklich allerbesten Pläne, Best Late Plans von der Gruppe Mama Terra, einer Band aus Glasgow. Und ihr seid bei Ella am Morgen. Es ist Freitag. Das Wochenende steht bevor. Und was liegt an heute am Freitagabend? Zum Beispiel Susanna Battila zum Beispiel, die präsentiert Titel aus dem Great American Songbook. Ab 20 Uhr im Badischen Hof und der ist in der Badischen Straße. Um 21 Uhr geht's dann los im B-Flat mit Modern Jazz, dem Modern Jazz Quartett, um Maxim Frischmann. Und das B-Flat ist in der Dirksenstraße in Mitte, quasi im Schatten des Fernsehturms. Wie immer findet ihr natürlich alle Konzerte mit den genauesten Terminen, Preisen und Adressen auf unserer Webseite ellaradio.de. Und jetzt hier im Radio Robbie Williams. Have you met Miss Jones? Also ich habe sie lange nicht mehr gesehen.

0: So, ich nehme den Titel von Nancy Wilson noch einmal wörtlich. Call me, ruft mich an. Ruft doch einfach mal an, sagt Bescheid, wie es euch geht, schickt schöne Grüße. Wir freuen uns wahnsinnig darüber. Unter der 08000 54 55 56. So, und jetzt Tony Bennett und John Mayer. One for my baby und alles für Ella, für den besten Jazz, Soul und Blues.
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1: Come on, let's have a drink.
2: If you insist.
1: It's 2:45. There's no one in the place except you and me. Set 'em up, Joe. You know, John, I got a little story that you ought to know. 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We're drinking, my friend, to the end of a brief episode. 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Make it one for my baby. 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
8: Ich bin Jerome Nussbaum. Es sind neue Details zu den Ermittlungen gegen den Berliner SPD-Spitzenkandidaten Krach bekannt geworden. Die Staatsanwaltschaft Hannover bestätigte der ARD, dass es um Vorwürfe im Zusammenhang mit einer Ausschreibung geht, als Krach noch Regionspräsident in Hannover war. Demnach wird jetzt der Anfangsverdacht geprüft, wonach er Geschäftsgeheimnisse verraten haben soll. Außerdem ist von möglicher Vorteilsannahme in 2 Fällen die Rede. Krach wies die Vorwürfe am Abend erneut zurück und bezeichnete sie als unbegründet. Die Fluggesellschaft Emirates steuert künftig auch den Flughafen BER an. Es ist eine tägliche Verbindung von und nach Dubai geplant. Bisher gibt es Direktflüge schon mit Condor und Eurowings. Die Emirates-Flüge sieht nun ein Luftverkehrsabkommen vor, das Deutschland gestern mit den Vereinigten Arabischen Emiraten geschlossen hat. Insgesamt wollen die beiden Länder ihre Beziehungen vertiefen.
9: Für die Wirtschaft soll es sich lohnen. 40 Milliarden Euro will der Golfstaat in Deutschland investieren. In Industriezweige und Technologien, die Wachstum und Wettbewerbsfähigkeit vorantreiben, hieß es. Dabei auch im Bereich Verteidigung. So sollen auch Rüstungskooperationen verstärkt werden. Eine Zusammenarbeit im Verteidigungsbereich und in der Verteidigungstechnologie stelle eine zentrale Säule der Beziehungen dar, so die Erklärung beider Länder. Bundespräsident Steinmeier bezeichnete Deutschland als einen verlässlichen Partner der Emirate. Ulrike Klein, Redaktion.
8: Nordrhein-Westfalens Ministerpräsident Wüst bekommt Unterstützung bei seinem Vorstoß zu einem möglichen AfD-Verbotsverfahren. Der Vorsitzende der Innenministerkonferenz, Hamburgs Innensenator Grote, spricht im Kölner Stadtanzeiger von einem logischen Schritt.
10: Auch er ist dafür, eine Bund-Länder-Arbeitsgruppe einzusetzen. Alle relevanten Erkenntnisse müssten zusammengeführt werden, so Grote. Dann könne man absehen, ob ein Verbot verfassungsrechtlich möglich ist. Widerspruch kommt aber vom rheinland-pfälzischen Ministerpräsidenten Schnieder. Er sagte dem Redaktionsnetzwerk Deutschland, man könne zwar ein Verbotsverfahren grundsätzlich prüfen, damit gebe man aber Extremisten die Chance, sich in der Opferrolle zu suhlen. Auch Bundeskanzler Merz blieb zuletzt skeptisch. Noah Ulrich, Redaktion.
8: Der FC Bayern hat sein Auftaktspiel in der Fußball-Champions League deutlich gewonnen. Am Ende stand es gegen den norwegischen Vizemeister Bodo Glimt 5:0. Dagegen unterlag RB Leipzig bei Como in Italien mit 1:4. Die aktuellen Temperaturen: Berlin am Alex und am Funkturm 12 Grad und 12 sind es auch in Potsdam am Stadtschloss. Heute ist es anfangs noch wolkig, später erwarten wir noch Sonnenschein und es soll trocken bleiben. Die Höchstwerte liegen zwischen 21 und 23 Grad. Morgen ist es dann etwas stärker bewölkt, es bleibt aber meist trocken. Dann bei ähnlichen Werten zwischen 21 und 23 Grad bekommen wir.
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Ja, wer hat denn an der Uhr gedreht? Ist es wirklich schon so spät? Wake up everybody, sang gerade John Legend. Und es ist jetzt kurz nach neun und jetzt können wirklich auch die Langschlafenden aufstehen, wie wir gegendert ja heute Langschläfer nennen würden. Die meisten von euch sind schon lange wach, fühlen sich gut, feeling the same way, auch Norah Jones.

Blue Lab Beats mit Jamila Woods haben das Herz etwas langsamer schlagen lassen. Slow Hearts. Und wir kommen zum Wochenende vielleicht auch so ein bisschen runter, obwohl unsere Herzen dann ja höher hüpfen. Ne? Was ist los in der Hauptstadt? Da ist zum Beispiel die Art Week. Hunderte von Galerien und Ausstellungsräumen öffnen ihre Türen. Für alle. Und auch andere sonst verschlossene Türen und Tore öffnen sich weit beim Tag des offenen Denkmals. 7500 Orte stehen auf dem Plan. Infos über die Webseite Landesdenkmalamt. So, hier kommt jetzt Bill Evans, ein Multimusiker, hauptsächlich Pianist, ein sehr frühes Werk, Tenderly von 1959. Und ich habe damals schon reingehört, es ist wirklich schön.

These are the days, Jimmy Cullum. Und das sind die schönsten Tage. Das Wochenende steht bevor. Das ist einfach unvergleichlich. Roberta Flack, compared to what?

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4: Ich bin Jerome Nussbaum. Es ist nur noch eine gute Woche bis zu den Abgeordnetenhauswahlen in Berlin. Statt auf den Wahlkampf muss sich der SPD-Spitzenkandidat Krach nun aber auf Ermittlungen konzentrieren. Die Staatsanwaltschaft Hannover ermittelt in 3 Fällen gegen ihn, nicht nur in einem. Krach wird unter anderem vorgeworfen, im Zuge einer Ausschreibung Geschäftsgeheimnisse verraten und die Geheimhaltungspflicht verletzt zu haben. Zudem geht es um den Verdacht der Vorteilsannahme in 2 Fällen aus seiner Zeit als Regionspräsident von Hannover. Er selbst hatte gestern die Vorwürfe nochmals zurückgewiesen und sich dabei auf eine Spende in Höhe von 9.900 Euro an die Berliner SPD bezogen. Das Geld kam von einem Bieter, der sich an einem Vergabeverfahren für die Nachnutzung eines Klinikgeländes im niedersächsischen Lehrte beworben und den Zuschlag nicht bekommen hatte. Der Betrag wurde nur Tage nach Eingang zurücküberwiesen, bestätigte Krach. Noch dieses Thema. NRW-Ministerpräsident Wüst bekommt bei seiner

Ja, mit der Polizeiabteilung im Ministerium verzahnt werden, auch um Zuständigkeiten klarer zu regeln. Der Berliner Senat hat nach der Cyberattacke auf das Verwaltungsnetz die angekündigte Anlaufstelle für Betroffene eingerichtet. Informationen gibt es auf dem Portal berlin.de für alle, die vermuten, dass ihre Daten abgeflossen sind. Die Freiwillige Feuerwehr in Ludwigsfelde ist Ziel von Einbrechern geworden. Aus dem Gerätehaus sind Spreizer und Scheren verschwunden, die zum Freischneiden eingeklemmter Menschen bei Unfällen benötigt werden. Die Füchse Berlin haben ihr Auftaktspiel in der Handball Champions League gewonnen. Sie konnten sich beim serbischen Meister Partizan Belgrad mit 44:33 durchsetzen. Die aktuellen Temperaturen: Berlin am Alex und am Funkturm 12 Grad und 12 sind es auch in Potsdam am Stadtschloss. Heute ist es anfangs noch wolkig, später erwarten wir noch Sonnenschein und es soll trocken bleiben. Die Höchstwerte liegen zwischen 21 und 23 Grad. Morgen ist es dann etwas stärker bewölkt, es bleibt aber meist trocken, dann bei ähnlichen Werten zwischen 21 und 23 Grad bekommen wir.

Nat King Cole, Love. Und guten Morgen, lasst die Liebe mit euch sein. Das ist heute mein Wort zum Freitag. Hier ist Ella, heute mit Uli Zelle. Chris hat Urlaub und ich darf sie vertreten. Und jetzt, Don't You Want Me vom Stella Starlight Trio.

Micah Miller, Warning Sign, und ich muss jetzt hier an dieser Stelle wirklich auch ein Warnschild aufstellen. Ab 10 Uhr gilt Sommerzeit. Da müsst ihr nicht die Uhren umstellen, sondern die Ohren, denn dann kommen Moderationen mit Witz, Hintergrund und Ironie. Also aufgepasst, jetzt könnt ihr nochmal entspannen mit Miles Davis, I've never entered my mind. Aber dann kommt Erik Sommer auf Ella.

So, jetzt wird's gleich ernst. Ich packe ein, der Sommer packt aus. Und wenn ihr mögt, hören wir uns wieder morgen und übermorgen. Also sozusagen anders ausgedrückt, am Sonnabend und am Sonntag von 8 bis 12 Uhr hier bei Ella. Danke fürs Zuhören. Schönes Wochenende. Jetzt noch Everyday People. Ganz herrlich von Sly and the Family Stone. Und ich sage freundlichst an dieser Stelle Tschüss, euer Uli Zelle.

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7: Ich bin Jerome Nussbaum. Der Grünen Spitzenkandidat für die Berliner Abgeordnetenhauswahl Graf ist dafür, den Volksentscheid zur Enteignung großer Immobilienkonzerne umzusetzen. Es sei Aufgabe des Senats, diesen Bürgerauftrag ernst zu nehmen, sagte er der ARD. Allerdings sprach er auch von einer komplexen rechtlichen Frage, für deren Umsetzung man Zeit benötige. Die Staatsanwaltschaft Neuruppin hat Anklage erhoben gegen zwei 17-Jährige wegen Anschlagsplänen. Die sollen sich gegen die Friedrich-Gedecke-Oberschule in Perleberg gerichtet haben. Der Prozess soll frühestens kommenden Monat beginnen. Die Angeklagten sitzen in Untersuchungshaft. Die AfD-Fraktion im Bundestag hat Strafanzeige gegen Bundeskanzler Merz erstattet. Es geht um eine Äußerung von ihm in der Generaldebatte am Dienstag.
8: Merz hatte der AfD vorgeworfen, ihr Konzept der sogenannten Remigration sei so wörtlich nichts anderes als eine ethnische Säuberung nach Hautfarbe und Herkunft. Daher nun die Anzeige gegen den Kanzler. Der parlamentarische Fraktionsgeschäftsführer Brandner erklärte dazu, die Äußerungen von Merz seien strafrechtlich relevant. Er bezeichnete sie als vollkommen inakzeptabel. Noah Ulrich, Redaktion.
7: Nach der Straße von Hormuz vor dem Iran verschärft sich nun auch die Lage am Roten Meer. Dort hat die Houthi-Miliz die wichtige Hafenstadt Mokka im Jemen eingenommen. Saudi-Arabien droht deshalb jetzt mit Gegenmaßnahmen.
9: Das Königreich will demnach alle notwendigen Schritte ergreifen, um Angriffe der Miliz zu verhindern. Das Rote Meer wird unter anderem von Öltankern als Ausweichroute für die blockierte Straße von Hormuz genutzt. Seit gestern kontrolliert die vom Iran unterstützte Miliz den wichtigen Zugang zur Meerenge Bab al-Mandab am südlichen Ende des Roten Meeres. Dies könnte dem Iran ein weiteres Druckmittel im Krieg mit den USA verschaffen. Der saudische UN-Botschafter al-Wasil bekräftigte das Recht seines Landes, das eigene Territorium zu schützen. Ulrike Klein, Redaktion.
7: Infolge der neuen Spannungen in der Golfregion ist der Ölpreis auf den höchsten Stand seit Mai gestiegen. Angriffe auf die wichtigen Schifffahrtsrouten haben die Sorge vor Lieferengpässen geschürt. Ein Fass der Nordseesorte Brent hat sich am Morgen um 1% zum Vortag verteuert, auf mehr als $108. Seit Wochenbeginn wird damit schon ein Plus von fast 13% verzeichnet. Die Ölpreise lagen damit erstmals seit Mai wieder über der Marke von $100 pro Barrel, was sich auch auf die Spritpreise in Deutschland auswirkt. Die aktuellen Temperaturen: Berlin am Alex und am Funkturm 17 Grad und 17 sind es jetzt auch in Potsdam im holländischen Viertel. Wir erwarten in den nächsten Stunden dichtere Wolken, es soll aber meist trocken bleiben bei Werten zwischen 21 und 23 Grad. Morgen dann genauso warm, ab und zu lässt sich die Sonne blicken und es bleibt meist trocken.
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Habe ich gerade gelesen. Paphnutius hat heute Namenstag. Was ein Name, Paphnutius. Also wenn ihr noch auf der Suche nach einem Namen für euer Kind seid und Sorge habt, dass es sonst zu viele Freunde in der Schule hat, nennt es Paphnutius. Das sollte es regeln. Hier ist er dafür, den besten Jazz, Soul und Blues. Ich bin Erik Sommer, freue mich auf den gemeinsamen Vormittag. Und das

Die unvergessene Cassandra Wilson hier auf Ella Fühl, den besten Jazz, Soul und Blues am Freitagvormittag auf dem Weg in Richtung Wochenende. Und ich freue mich sehr, dass wir diese 4 Stunden, die jetzt vor uns liegen, gemeinsam in Richtung Wochenende schreiten. Hand an Hand und Ohr an Ohr. Also zumindest ich wäre jedenfalls da, aber nicht allein. Ich hätte Gäste für euch mitgebracht und zwar die Gäste aus dieser Woche hier bei Ella Fühl, den besten Jazz, Soul und Blues. Wir hören nochmal in die Gespräche rein, die ich geführt habe, unter anderem mit Holly Schlott von den Funhorns. Die Funhorns sind seit 40 Jahren wirklich eine der faszinierendsten Jazz-Bläser-Kombos aus ursprünglich Ost-Berlin und mittlerweile sind sie aber weltweit unterwegs. Heute Abend spielen sie in der Kulturbrauerei ihr Geburtstagskonzert. 40 Jahre Funhorns. Da hören wir nochmal rein. Wir hören in das Gespräch, das ich gestern mit Julia Hülsmann geführt habe, unter anderem über ihr Oktett und aber auch ihre Anfänge hier in Berlin Anfang der 90er Jahre. Wir schauen, was sonst noch so am Wochenende los ist in Sachen Jazz, Soul und Blues. Also uns wird nicht langweilig. Und ansonsten hätte ich, glaube ich, irgendwo im Rucksack noch einen Kniffel rumliegen.

Unser aktuelles Album der Woche hier bei Ella fühlt den besten Jazz, Soul und Blues kommt ja von Esther Kaiser, der Berliner Jazzsängerin, heißt Breathing, also Atmen, beschäftigt sich also im weitesten Sinne mit dem Element der Luft. Und Sergio Mendes denkt das jetzt hier nur konsequent weiter und widmet sich dem nächsten Element Wasser, Aqua de Beber, zu Deutsch Trinkwasser.

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Amy Winehouse's Oktobersong live vom Tea in the Park Musikfestival. Das fand früher statt in Strathclyde Park in Lanarkshire. Oh, habe ich euch jetzt angespuckt? Das wollte ich nicht, sorry. Hier ist Ella, fühlt den besten Jazz, Soul und Blues. Im Hintergrund hören wir schon das Klavinett. Klingt ein bisschen nach Higher Ground von Stevie Wonder, ist aber Earth and Out. Am I really here?

0: Das liegt jetzt ganz bei euch, geschätzte Hörerschaft hier von Ella Fühl, dem besten Jazz, Soul und Blues, ob ihr einmal heute Abend einen 40. und einen 100. Geburtstag feiert oder einfach zusammenschmeißt und einen 140. draus macht. Das sind sie, die beiden Geburtstagskinder. Dröseln wir das mal auf. Das eine natürlich der Musikaliengeber, Miles Davis Stück So What war das. Miles Davis wäre ja in diesem Jahr 100 Jahre alt geworden und interpretiert wurde So What von den Funhorns, Berliner Jazz-Kombo, die wiederum in diesem Jahr 40 Jahre alt wird und heute Abend in der Kulturbrauerei hier in Berlin ihren 40. Geburtstag feiert und den von Miles Davis gleich mit, denn die Funhorns interpretieren heute Abend das legendäre Miles Davis-Album Kind of Blue. Darüber habe ich in dieser Woche mit Holly Schlott gesprochen von den Funhorns.
1: Wir sind, glaube ich, die erste Band weltweit, wenn ich das richtig gecheckt habe, die eine Kind of Blue Rhythm Section Musik auf dem Bläserquartett adaptiert hat.
0: Okay, wie leicht ging das?
1: Nicht so leicht, aber wir haben Mittel und Wege gefunden, weil wir haben eine sagenhafte, gute Besetzung dafür, nämlich wir haben Falk Breitkreuz an der Bassklarinette und wie der Name schon sagt, übernimmt er die Bassfunktion, was ziemlich gut ist. Und die anderen drei Bläser, die machen dann die Begleitung bzw. Themen oder Solis. Aber wir haben natürlich keinen Schlagzeuger, aber das macht es ja auch besonders.
0: Und ich finde, das ist den Funhorns wirklich sehr gelungen. Ihr könnt euch selbst davon überzeugen, heute Abend um 20 Uhr die doppelte Geburtstagssause in der Kulturbrauerei. 40 Jahre Funhorns, 100 Jahre Miles Davis. Und das ganze Gespräch mit Holly Schlott findet ihr auf ellaradio.de. Schönen Freitag!

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12: Ich bin Jerome Nussbaum. Der Grünen Spitzenkandidat für die Berliner Abgeordnetenhauswahl Graf ist dafür, den Volksentscheid zur Enteignung großer Immobilienkonzerne umzusetzen. Es sei Aufgabe des Senats, diesen Bürgerauftrag ernst zu nehmen, sagte er der ARD. Allerdings sprach er auch von einer komplexen rechtlichen Frage, für deren Umsetzung man Zeit benötige. Die Staatsanwaltschaft Neuruppin hat Anklage erhoben gegen 2 17-Jährige wegen Anschlagsplänen. Die sollen sich gegen die Friedrich-Gedecke-Oberschule in Perleberg gerichtet haben. Der Prozess soll frühestens kommenden Monat beginnen. Die Angeklagten sitzen in Untersuchungshaft. Die AfD-Fraktion im Bundestag hat Strafanzeige gegen Bundeskanzler Merz erstattet. Es geht um eine Äußerung von ihm in der Generaldebatte am Dienstag.
13: Merz hatte der AfD vorgeworfen, ihr Konzept der sogenannten Remigration sei so wörtlich nichts anderes als eine ethnische Säuberung nach Hautfarbe und Herkunft. Daher nun die Anzeige gegen den Kanzler. Der parlamentarische Fraktionsgeschäftsführer Brandner erklärte dazu, die Äußerungen von Merz seien strafrechtlich relevant. Er bezeichnete sie als vollkommen inakzeptabel. Noah Ulrich, Redaktion.
12: Nach der Straße von Hormuz vor dem Iran verschärft sich nun auch die Lage am Roten Meer. Dort hat die Houthi-Miliz die wichtige Hafenstadt Mokka im Jemen eingenommen. Saudi-Arabien droht deshalb jetzt mit Gegenmaßnahmen.
14: Das Königreich will demnach alle notwendigen Schritte ergreifen, um Angriffe der Miliz zu verhindern. Das Rote Meer wird unter anderem von Öltankern als Ausweichroute für die blockierte Straße von Hormuz genutzt. Seit gestern kontrolliert die vom Iran unterstützte Miliz den wichtigen Zugang zur Meerenge Bab al-Mandab am südlichen Ende des Roten Meeres. Dies könnte dem Iran ein weiteres Druckmittel im Krieg mit den USA verschaffen. Der saudische UN-Botschafter al-Wazil bekräftigte das Recht seines Landes, das eigene Territorium zu schützen. Ulrike Klein, Redaktion.
12: Infolge der neuen Spannungen in der Golfregion ist der Ölpreis auf den höchsten Stand seit Mai gestiegen. Angriffe auf die wichtigen Schifffahrtsrouten haben die Sorge vor Lieferengpässen geschürt. Ein Fass der Nordseesorte Brent hat sich am Morgen um 1% zum Vortag verteuert, auf mehr als $108. Seit Wochenbeginn wird damit schon ein Plus von fast 13% verzeichnet. Die Ölpreise lagen damit erstmals seit Mai wieder über der Marke von $100 pro Barrel, was sich auch auf die Spritpreise in Deutschland auswirkt. Die aktuellen Temperaturen: Berlin am Alex und am Funkturm 17 Grad und 17 sind es jetzt auch in Potsdam im holländischen Viertel. Wir erwarten in den nächsten Stunden dichtere Wolken, es soll aber meist trocken bleiben bei Werten zwischen 21 und 23 Grad. Morgen dann genauso warm, ab und zu lässt sich die Sonne blicken und es bleibt meist trocken.
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0: Es ist schon ein bisschen was her, dass ich zuletzt hier auf Ella Fühl den besten Jazz, Soul und Blues ein Duett, ein Düt, eine Gruppenarbeit, nennt es wie ihr wollt, von Tony Bennett mit in meine schöne kleine Radiorubrik hier aufgenommen habe. Deswegen muss ich die, glaube ich, mal entstauben. Naja, jedenfalls, das war ein neuer Teil unserer schönen Rubrik.
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0: Die Jazzlegende Tony Bennett hatte mal wieder keine Lust, sich den ganzen Text alleine zu merken.
2: Und singt deswegen mit
0: Diana Krall. Da hat sich doch das Warten gelohnt. Könnt ihr sagen, was ihr wollt.
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So, jetzt kurze Quizfrage hier auf Ella Fühl, den besten Jazz, Soul und Blues. Was macht ihr am Sonntagabend 18 Uhr? Richtige Antwort wäre gewesen, Ella live in Konzert hören. In dieser Woche von und mit Sonny Rollins. Sonny Rollins, der Koloss des Jazz-Saxophons, der absolute Jazz-Übervirtuose, der in diesem Jahr im Alter von 95 Jahren verstorben ist und an diesem Montag 96 Jahre alt geworden wäre. Und wir feiern ihn gemeinsam, haben wir ja gerade eben schon hier im Quiz festgestellt, am Sonntagabend ab 18 Uhr bei Ella Live in Concert. Normalerweise übertragen wir immer ja sonntags 18 Uhr bei Ella Live in Concert ein legendäres Musikkonzert der Jazz-, Soul- und Blues-Geschichte. In dieser Woche bei Sonny Rollins ist das ein bisschen was anderes, weil wir uns gedacht haben, dass diese musikalischen Kerne, die Sonny Rollins so einzigartig gemacht haben, die da wären seine unglaubliche Virtuosität, seine unbändige Spielkraft und Stärke und aber eben sein musikalischer Humor auch noch, dass diese drei Dinge am besten in einem Album von ihm zusammengefasst und deutlich werden, und zwar im Album Sonny Rollins Volume 2. Das war die zweite Aufnahme, die er fürs legendäre Blue Note Label aufgenommen hat, daher der kreative Albumname. Und mit ihm drauf ist sein absolutes Übersextett, unter anderem besetzt mit Art Blakey am Schlagzeug und Thelonious Monk und Horace Silver am Klavier. Das klingt schon nach Jazz, der Superlative, und das wird's auch sein am Sonntagabend hier bei Ella Live in Concert, quasi als Geburtstagsnachgeschenk zum 96. an Sonny Rollins. Ich freue mich sehr drauf.

Da kommen so ziemlich die besten LA-Session-Musiker der 70er Jahre zusammen hier auf Ella Fühl, den besten Jazz, Soul und Blues. Das war Boss Skaggs Song Low Down. Er eben auch ein Session-Musiker, Gitarrist, der auf ganz vielen unzähligen Alben gespielt hat. Und er hat sich eines Tages zusammengesetzt in einer Session-Pause gemeinsam mit dem ebenfalls Session-Musiker und Pianisten David Page. Und dort haben sie Low Down geschrieben und dann haben sie noch einen anderen Session-Schlagzeuger genommen, Jeff Porcaro, und haben dann diesen Song mal eben schnell aufgenommen. Der wurde sehr erfolgreich und diese anderen beiden Session-Musiker, David Page am Keyboard und Jeff Porcaro am Schlagzeug, gründeten ein Jahr später eine kleine, aber feine Band namens Toto. Und nach dieser Band hat sich dann später der Hund im Zauberer von Oz auch benannt. Oder andersrum. Jedenfalls wird sich Boss Skaggs ziemlich geärgert haben, glaube ich, dass er die Jungs zusammengebracht hat, nur damit die sich dann ein Jahr später einen weltweiten Ruhm aufbauen.

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Ich stehe, wenn ihr das sehen könntet, geschätzte Hörer, hier im Ella-Studio und hab groß die Arme hochgerissen. Was eine Stimme. Nancy Wilson war das. Mercy, Mercy, Mercy.

0: Thievery Corporation hier auf Ella fühlt den besten Jazz, Soul und Blues mit Shadows of Ourselves. Und wir machen direkt weiter in Richtung Wochenende mit dem nächsten Song hier, und zwar mit Judith Owen, Mind is on Vacation. Judith Owen, eine ganz, ganz tolle britische Jazz- und immer wieder auch so in den Blues reinsteppende Sängerin. Ganz, ganz wunderbare Frau auch. Ich habe mit ihr sprechen dürfen vor ein paar Monaten, auch über ihr aktuelles Album Suit Yourself, wo eben Mind is on Vacation drauf ist. Und das sagt sie über den Song.
1: Mind is on Vacation is a, you know, Mose Allison song that I have all.
2: Dieses Mose Allison-Stück fand ich schon immer großartig, so frech, so pointiert, auf die Welt und auf so manche Präsidenten schauend. Mind is on Vacation, also Tagträumer, das sind Könige des Chaos.
1: They're just kings of chaos.
0: Kings of Chaos wäre eigentlich auch so ein guter 80er Jahre Hardrock-Bandname, ne? Ja, vielleicht im nächsten Leben. In diesem Leben hören wir jetzt auf Ella erst einmal Judith Owen mit Mind is on Vacation gemeinsam mit dem Blues-Gitarren-Virtuosen Joe Bonamassa hier auf Ella.

für eine unverschämte Frage und offen gestanden ist der Text auch nicht viel besser. Elvis Costello und Burt Bacharach, What's Her Name Today, hier auf Ella, fühlt den besten Jazz, Soul und Blues. Kommt gut ins Wochenende mit uns.

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12: Ich bin Jerome Nussbaum. Der westliche S-Bahn-Ring in Berlin ist seit dem Morgen unterbrochen. Es fahren bis Sonntagnacht keine Züge der Linien S41, 42 und 46 zwischen Hallensee und Beusselstraße. Stattdessen gibt es Ersatzverkehr mit Bussen. Grund für die Unterbrechung sind Kabelarbeiten im Bereich der Westendbrücke. Die Ersatzbusse sollen in Stoßzeiten alle 5 Minuten fahren. In Cottbus ist ein neues Zentrum für den Strukturwandel in Betrieb gegangen. Es soll untersuchen, wie der Strukturwandel die Menschen in der Lausitz beeinflusst. 7 Fachbereiche arbeiten dort zusammen, darunter auch Stadtplaner und Philosophen. Sie wollen unter anderem erforschen, welche Bedingungen es braucht, damit die Veränderungen in der Region von der Bevölkerung angenommen werden. Zur Stunde gehen Bilder von vor 25 Jahren um die Welt, die der Terroranschläge vom 11. September in New York und auch Washington. Die USA erinnern heute an die fast 3000 Todesopfer.
13: Bei der zentralen Gedenkfeier in New York sind alle noch lebenden ehemaligen US-Präsidenten dabei. Die Namen der Toten von damals werden verlesen. Dabei werden auch die Opfer geehrt, die später an den Folgen der Anschläge gestorben sind. Darunter zahlreiche Feuerwehrleute und Polizisten. Der aktuelle Präsident Trump will eine Rede am Pentagon in Washington halten. Am Vorabend hatten zum Gedenken schon leuchtende Drohnen am Ground Zero die zerstörten Twin Towers wieder auferstehen lassen. Die Anzahl der Drohnen entsprach dabei genau der Zahl der Todesopfer. Noah Ulrich, Redaktion.
12: Die Haushaltswoche des Bundestags geht heute zu Ende. Zum Abschluss hat Bundesarbeitsministerin Baas ihren Etat genauer vorgestellt. Es ist der mit Abstand größte im kommenden Bundeshaushalt mit gut 200 Milliarden Euro. In ihrer Rede ging sie auf die umstrittenen Rentenreformpläne ein und sagte, eine solche Reform müsse noch in dieser Wahlperiode kommen, um die Renten auch in Zukunft zu sichern. Sie sprach sich dabei für Übergangsregelungen bei der Rente mit 63 aus, die nach den Plänen der Bundesregierung abgeschafft werden soll. Alle Geschäfte, Restaurants und Dienstleister in Deutschland sollen nach den Plänen der Bundesregierung künftig Kartenzahlung anbieten. Dazu hat Bundesfinanzminister Klingbeil entsprechende Pläne vorgelegt. Nach Informationen einer Nachrichtenagentur werden sie gerade mit den anderen Ministerien abgestimmt. Die neuen Regeln sollen vom kommenden Jahr an gelten. Umsatzgrenzen oder zusätzliche Gebühren für Kunden soll es dabei nicht geben. Bargeldzahlung soll aber auch noch möglich bleiben. Die aktuellen Temperaturen: Berlin am Alex und am Funkturm 19 Grad und 20 sind es in Potsdam am Stadtschloss. Wir warten in den nächsten Stunden dichtere Wolken, es soll aber meist trocken bleiben bei Werten zwischen 21 und 23 Grad. Morgen dann genauso warm, ab und zu lässt sich die Sonne blicken und es bleibt meist trocken.
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stellen wir uns mal vor, du hast das jetzt hier gerade als Bläser gespielt, diesen Satz und in jeden Ton wirklich in den Saal reingezimmert. Das Publikum ist begeistert, du weißt, es hat alles gesessen und du drehst dich so langsam im Rhythmus des Grooves oder im Grooves des Rhythmus von der Bühne runter und weißt, ja, ich hab's geschafft. Das ist ein Gefühl, ich glaube, das erlebst du als Finanzangestellter bei der Sparkasse eher selten.

0: Schönen Freitag hier bei Ella, fühl den besten Jazz, Soul und Blues. Schön, dass wir beieinander sind. Wir schauen jetzt noch einmal zurück auf den gestrigen Vormittag. Genau zu dieser Zeit saß mir hier Julia Hülsmann gegenüber im Ella-Studio. Die Berliner Jazz-Pianistin, eine der renommiertesten Jazz-Musikerinnen Europas, würde ich sagen, aktuell unserer Zeit. Eine ganz, ganz tolle Künstlerin und das hat großen Spaß gemacht. Wir haben unter anderem über ihr Julia Hülsmann-Oktett gesprochen, mit dem sie am Sonntag im Zigzag in Schöneberg spielt. Eine ganz, ganz energiegeladene, großartige Musik vom Julia Hülsmann Oktett. Viel mehr als diese 8 Einzelteile, die da im Oktett zusammenkommen. Wobei, das sind schon mächtige Einzelteile. Neben Julia Hülsmann so Leute wie der Berliner Ausnahme-Jazz-Sänger Michael Schiefel oder die Bassistin Eva Kruse. Wir haben aber nicht nur über das Oktett gesprochen. Noch einmal sei erwähnt, am Sonntag spielt es im Zigzag in Schöneberg. Wirklich große Empfehlung. Sondern wir haben auch über die Anfänge von Julia Hülsmann hier in der Stadt, hier in Berlin gesprochen. 1991 kam sie nach Berlin.
1: Also für mich war es jetzt, als ich hergekommen bin, jetzt auch nicht ganz einfach. Da muss man auch erstmal das Selbstbewusstsein entwickeln und so. Ne?
0: Weil es dann so ein paar coole Berliner Kids gab, die da schon irgendwie dann...
1: Kids eher nicht, eher genau das Gegenteil.
0: Ah, okay. Ah, okay.
1: Und also, I hate to say it, aber ich sag's jetzt mal so, also ich hatte es als Frau jetzt nicht so leicht, dass mir die Türen da aufgemacht wurden. Da wurde ich schon so ein bisschen schräg beäugt. Was will die denn hier? Kann die was? Wahrscheinlich nicht.
0: Wahrscheinlich doch. Sie hat sie dann eines Besseren belehrt. Das ganze Gespräch mit Julia Hülsmann findet ihr auf ellaradio.de. Schönen Freitag.

Unter den vielen, vielen abgedroschenen Formulierungen im Bewertungsbogen der Alltagssprache ist eine der abgedroschensten sicherlich: Das war ganz großes Tennis hier auf Ella. In diesem Sinne, herzlich willkommen zum Doppel, das auf der einen Seite des Netzes standen für uns Herbie Hancock und Stevie Wonder. Und wusch, Ballwechsel, Aufschlagwechsel, ich habe keine Ahnung von Tennis, ganz ehrlich. Auf jeden Fall, auf der anderen Seite stehen jetzt die zwei hier, Duke Ellington und John Coltrane. Anpfiff, oder sagt man Hochball?

Das ist mein musikalischer Humor hier auf Ella. Pink Martini war das mit Hey Eugene, gesungen von China Forbes, und die hat diesen Song auch geschrieben. Und zwar ist es der Legende nach so gewesen, dass China Forbes auf einer Party war, dort mit einem Eugene gesprochen hat. Die haben sich ganz wunderbar unterhalten. China Forbes hat eben jenem Eugene dann ihre Handynummer gegeben, in freudiger Erwartung, er würde sich doch mal melden. Was Eugene natürlich nicht tat. Und er tat es nicht und er tat es noch immer nicht. Und irgendwann hat sich China Forbes gedacht, ach, weißt du was, wenn der Berg nicht zum Propheten und andersrum, dann schreibe ich halt jetzt dem Eugene. Aber ich habe halt seine Telefonnummer nicht, deswegen schreibe ich ihm einen Song. Und genau den haben wir gehört hier auf Ella. Also Eugene, wenn du das hörst, jetzt ist zu spät.

gerade eben gemerkt, hier auf Ella, ich bin heute in Plauderlaune. Es ist unglaublich, ich quatsche mir hier einen weg, es tut mir höchstgradig leid. Ich glaube, das ist die 11 heute im Datum, da kommt der Rheinländer jedes Mal aus mir raus. Wie gesagt, es tut mir leid, wir straffen uns jetzt, auch weil gleich Roberta Flacks tolle Interpretation von Bridge Over Troubled Water kommt. Die ist nicht nur jedes Mal aufs Neue wahnsinnig emotional, sondern jedes Mal aufs Neue 7 Minuten 16 lang. Deswegen muss ich mich jetzt ein bisschen beeilen. Tut mir ein wenig leid, vor allem für Harry Connick Jr., der heute 59 Jahre alt wird, und eigentlich wollte ich ihm jetzt hier umschweifend gratulieren und seine große Karriere nochmal nachzeichnen, die anfing, als er den Soundtrack für Harry und Sally gemacht hat. Später war er sogar noch Schauspieler bei Independence Day unter anderem. Haben wir jetzt überall gar keine Zeit für. Stattdessen soll er mal selber singen. Hier ist er, Harry Connick Jr. an seinem 59. Geburtstag auf Ella. Cry me a river. So sieht's aus.

0: Das waren sie.
1: Die angekündigten 7 Minuten 16 Roberta Flack. Und jede Sekunde war es wert. Unglaublich. Jedes Mal aufs Neue. Bridge over Troubled Water war das. Hier ist Ella. Fühl den besten Jazz, Soul und Blues. Kommt gut ins Wochenende mit uns.

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1: Ich bin Jerome Nussbaum. Der westliche S-Bahn-Ring in Berlin ist seit dem Morgen unterbrochen. Es fahren bis Sonntagnacht keine Züge der Linien S41, 42 und 46 zwischen Hallensee und Beusselstraße. Stattdessen gibt es Ersatzverkehr mit Bussen. Grund für die Unterbrechung sind Kabelarbeiten im Bereich der Westendbrücke. Die Ersatzbusse sollen in Stoßzeiten alle 5 Minuten fahren. In Cottbus ist ein neues Zentrum für den Strukturwandel in Betrieb gegangen. Es soll untersuchen, wie der Strukturwandel die Menschen in der Lausitz beeinflusst. 7 Fachbereiche arbeiten dort zusammen, darunter auch Stadtplaner und Philosophen. Sie wollen unter anderem erforschen, welche Bedingungen es braucht, damit die Veränderungen in der Region von der Bevölkerung angenommen werden. Zur Stunde gehen Bilder von vor 25 Jahren um die Welt, die der Terroranschläge vom 11. September in New York und auch Washington. Die USA erinnern heute an die fast 3000 Todesopfer.
2: Bei der zentralen Gedenkfeier in New York sind alle noch lebenden ehemaligen US-Präsidenten dabei. Die Namen der Toten von damals werden verlesen. Dabei werden auch die Opfer geehrt, die später an den Folgen der Anschläge gestorben sind. Darunter zahlreiche Feuerwehrleute und Polizisten. Der aktuelle Präsident Trump will eine Rede am Pentagon in Washington halten. Am Vorabend hatten zum Gedenken schon leuchtende Drohnen am Ground Zero die zerstörten Twin Towers wieder auferstehen lassen. Die Anzahl der Drohnen entsprach dabei genau der Zahl der Todesopfer. Noah Ulrich, Redaktion.
1: Die Haushaltswoche des Bundestags geht heute zu Ende. Zum Abschluss hat Bundesarbeitsministerin Baas ihren Etat genauer vorgestellt. Es ist der mit Abstand größte im kommenden Bundeshaushalt mit gut 200 Milliarden Euro. In ihrer Rede ging sie auf die umstrittenen Rentenreformpläne ein und sagte, eine solche Reform müsse noch in dieser Wahlperiode kommen, um die Renten auch in Zukunft zu sichern. Sie sprach sich dabei für Übergangsregelungen bei der Rente mit 63 aus, die nach den Plänen der Bundesregierung abgeschafft werden soll. Alle Geschäfte, Restaurants und Dienstleister in Deutschland sollen nach den Plänen der Bundesregierung künftig Kartenzahlung anbieten. Dazu hat Bundesfinanzminister Klingbeil entsprechende Pläne vorgelegt. Nach Informationen einer Nachrichtenagentur werden sie gerade mit den anderen Ministerien abgestimmt. Die neuen Regeln sollen vom kommenden Jahr an gelten. Umsatzgrenzen oder zusätzliche Gebühren für Kunden soll es dabei nicht geben. Bargeldzahlung soll aber auch noch möglich bleiben. Die aktuellen Temperaturen: Berlin am Alex und am Funkturm 19 Grad und 20 sind es in Potsdam am Stadtschloss. Wir erwarten in den nächsten Stunden dichtere Wolken, es soll aber meist trocken bleiben bei Werten zwischen 21 und 23 Grad. Morgen dann genauso warm, ab und zu lässt sich die Sonne blicken und es bleibt meist trocken.
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Oh, jetzt habe ich was für alle Sound-Nerds hier auf Ella, für alle Hi-Fi-Aficionados, wie zum Beispiel noch nie jemand das irgendwann mal ausgesprochen hat. Jedenfalls, wenn ihr unser Radiosignal hier bei Ella über Mono hört, dann hört ihr jetzt gleich ein E-Piano. Wenn ihr es aber über Stereo hört, dann viel Spaß dabei, jetzt zuzuhören, wie das Piano hier durch den Raum wandert bei Nadja Albertson.

0: aus, also aus Gründen, geschätzte Hörerschaft von Ella Fühl, dem besten Jazz, Soul und Blues, teile ich euch jetzt mit, dass das jetzt hier die wunderbare Berliner Jazzsängerin Susanna Bartilla ist.
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0: Mit ihrer wunderbaren Interpretation von Blue Prelude. Und hier kommt schon aus Gründen.
2: 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Und nicht vergessen, Ella fühlt den besten Jazz, Soul und Blues.
0: Und so sieht's nämlich aus. Wunderbar. Vielen lieben Dank, liebe Susanna. Also heute Abend Susanna Bartilla mit Musik von ihrem neuen 5. 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

Eli Bruna interpretiert Stevie Wonder und wir alle dürfen zuhören. Ach, wie schön. Das war Part-Time Lover hier auf Ella. Fühl den besten Jazz, Soul und Blues. Kommt gut ins Wochenende.

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0: Die Bass- und Jazz-Legende Ron Carter verabschiedet sich hier auf Ella Fühl den besten Jazz, Soul und Blues von der Amsel. Bye bye Blackbird. Und bevor sie dann ganz weg ist, habe ich gedacht, komm, hören wir uns doch nochmal an, wie diese Amsel klingt, damit wir das schön in Erinnerung halten. Also so klingt die Amsel. This is how the Blackbird sounds.
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0: Kleiner Spaß.

0: war
1: Liz Wright
0: auf
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0: Ah, man hat sie schlecht verstanden, ne? Ja, so macht's keinen Sinn.
1: In Berlin.
0: Das Ella Freitagsgedicht hat seinen Namen vom Wochentag heute. Der gibt den Rahmen für die, naja, Kunst, die hier gerade entsteht, solange mich der Hauch einer Muse umweht. Dieser Musenmythos, der ist noch weit verbreitet, finde ich ja schwierig, weil er uns doch verleitet, nur zu warten, bis die Muse uns küsst. Wann konnten die eigentlich? Also wäre ja schön, wenn man es wüsste. Dann könnte ich mich drauf einstellen, vorher schnell Wäsche waschen oder vielleicht in die Schublade greifen, mir was holen zum Naschen. Ich kann euch sagen, wann die Muse kommt. Jetzt gleich, nach den Nachrichten. Zack, zack, aber prompt. Petra Schwarz inspiriert mich verlässlich. Sehe ich sie, werd ich frei, unermesslich. Das war falsch. Bin vergesslich. Wo waren wir? Also, sehe ich sie, hab ich frei. So, sie ist unerlässlich. Und ich sehe sie dort am Fenster stehen. Das heißt, ich werde jetzt gehen. Lass euch mit Petra Schwarz allein, der Muse für alle, für groß und auch klein. Wir hören uns dann Montag wieder hier um 10. Bin Erik Sommer. Auf Wiedersehen.

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7: Ich bin Marvin Standke. Der Berliner SPD-Spitzenkandidat Krach weist die Vorwürfe der Staatsanwaltschaft Hannover zurück. Die Vorwürfe seien unbegründet, sagte er der ARD. Es geht unter anderem um eine Spende an die Berliner SPD. Zudem soll Krach ein Bieterangebot weitergegeben und Geschäftsgeheimnisse verletzt haben. Die Staatsanwaltschaft ermittelt außerdem wegen möglicher Vorteilsnahme in zwei Fällen. Für Krach gilt weiterhin die Unschuldsvermutung. Die Staatsanwaltschaft Neuruppin hat Anklage gegen zwei 17-Jährige erhoben. Sie sollen einen Anschlag auf eine Oberschule in Perleberg geplant haben. Das teilte eine Sprecherin des Landgerichts Neuruppin der ARD mit. Die Jugendlichen wurden im Mai festgenommen und sitzen weiter in Untersuchungshaft. Sie sollen sich über Messenger-Dienste über konkrete Mordabsichten ausgetauscht haben. Ob das Verfahren zugelassen wird, entscheidet sich frühestens im Oktober. Bundesarbeitsministerin Bärbel Baas verteidigt die geplante Rentenreform. Das sagte sie heute in der Haushaltsdebatte des Bundestags. Die Änderungen seien kein Selbstzweck, betonte die SPD-Politikerin. Geplant ist die Abschaffung der abschlagsfreien Rente mit 63. Baas versprach Übergangsregeln. Auch einen Vertrauensschutz stellte sie in Aussicht. Ihr Ministerium hat den größten Einzelposten im Haushalt im nächsten Jahr. Dafür sind mehr als 200 Milliarden Euro vorgesehen. 25 Jahre nach den Anschlägen vom 11. September gedenken die USA heute.
8: Präsident Trump spricht am Pentagon in Washington. In New York werden die Namen der fast 3000 Opfer verlesen. Am 11. September 2001 entführten Terroristen 4 Passagierflugzeuge. 2 trafen das World Trade Center in New York, eines das Pentagon und ein weiteres stürzte in Pennsylvania ab. Die USA reagierten später mit Kriegen in Afghanistan und im Irak. Auch weltweit wird an die Opfer der Anschläge erinnert. Ulrike Klein, Redaktion.
7: Und bereits ab nächstem Jahr soll überall in Deutschland das Zahlen mit Karte möglich sein. Bundesfinanzminister Klingbeil will dafür eine Pflicht für Geschäfte, Restaurants und Dienstleister einführen. Sie müssen dann mindestens eine digitale Bezahlmöglichkeit anbieten. Das Zahlen mit Bargeld soll aber weiterhin möglich sein. Die Branchenverbände befürchten auch zusätzliche Kosten und mehr Bürokratie für Anbieter. Die aktuellen Temperaturen. Berlin am Alex 19 Grad, Potsdam im holländischen Viertel 21 Grad. Trocken und leicht bewölkt heute.
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Ach, der Erik, habt ihr es gehört? Sein Werk. Er macht das ja immer freitags in seiner letzten Moderation, 14:45. Und da freue ich mich, wenn ich das so höre und danke dem Erik ganz doll. Ach Erik, deine Muse ist Petra Schwarz, das freut mich wirklich sehr. Und die ist jetzt für euch da, diese Muse. Also ich versuch's mal zumindest. Herzlich willkommen an diesem Freitagnachmittag.

I'll Call It Morning war da gerade zu hören. Hier bei uns bei Ella, fühl den besten Jazz, Soul und Blues. Ja, und als ich nach den kuriosen Feiertagen heute guckte, da fiel es mir siedend heiß ein, dass ja heute der 11. September ist. Ja, heute vor 25 Jahren, da ist es passiert in den USA. Und deswegen gibt es auch den 9/11 Patriot Day am heutigen 11. September. Es gibt den Keine-Nachrichten-sind-gute-Nachrichten-Tag. No-News-is-good-News-Day, auch in den USA. Und dann wird's doch kurios. Mach dein Bett-Tag. National Make-Your-Bed-Day, auch in den USA. Nun ja, was ist heute für euch für ein Tag? Freitag, so viel können wir mal festhalten. Es geht aufs Wochenende zu und wir werden uns diesen Nachmittag noch wunderbar machen, denke ich. Ich freue mich drauf und habe jetzt hier für euch Nora

Ihr seid bei Ella für den besten Jazz, Soul und Blues. Ich habe jetzt etwas für euch, da könnt ihr bestimmt mitsingen. Hört ihr schon, worum es gehen könnte? Melody Gardot heißt jedenfalls die Frau, die das hier singt. Und spätestens jetzt gleich erschließt sich, was es ist.

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Das übernehme ich jetzt einfach gleich für meine Moderation. Yeah, yeah. Hier ist Petra Schwarz weiter für euch im Studio. Ich grüße euch ganz herzlich und heiße euch herzlich willkommen bei Ella für den besten Jazz, Soul und Blues. Wir haben tolle Musik, auch an diesem Freitagnachmittag. Nina Simone kommt noch in dieser halben Stunde. John Lee Hooker, Grover Washington Jr. mit Bill Withers. Und hier Sullivan Fortner, Southern Nights heißt das Stück.

Fippen, Just the Two of Us hier, Grover Washington und Bill Withers. Wir haben es gerade bei uns gehört, bei Ella, für den besten Jazz, Soul und Blues. Und gleich kommt mit Mr. Bojangles eine berühmte Interpretation der US-amerikanischen Sängerin und Pianistin Nina Simone, die im April 1971 auf ihrem Studioalbum Here Comes the Sun veröffentlicht wurde. Ursprünglich wurde der Song vom Country-Musiker Jerry Jeff Walker geschrieben, ja, und erzählt die berührende Geschichte eines obdachlosen Straßenmusikers und Tänzers, den der Erzähler in einer Gefängniszelle in New Orleans kennengelernt hat. Und Nina Simone wiederum verwandelt das Stück in eine tiefgründige Mischung aus Jazz und Soul, getragen natürlich von ihrer unverkennbaren, ausdrucksstarken Stimme und einem wirklich feinfühligen Arrangement. Und das hören wir jetzt. Nina Simone, Mr. Bojangles aus dem Jahre 71.

John Lee Hooker hat uns dieses entspannte Stück Musik präsentiert. Geschenkt, könnte man auch sagen. Da freuen wir uns an diesem Freitagnachmittag kurz vor drei. Da ist dann auch gleich Nachrichten, also das Neueste aus Berlin, Brandenburg, Deutschland und der Welt bei uns gibt. Hier bei uns, bei Ella. Für den besten Jazz, Soul und Blues.

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11: Ich bin Marvin Standke. Der Berliner SPD-Spitzenkandidat Krach weist die Vorwürfe der Staatsanwaltschaft Hannover zurück. Die Vorwürfe seien unbegründet, sagte er der ARD. Es geht unter anderem um eine Spende an die Berliner SPD. Zudem soll Krach ein Bieterangebot weitergegeben und Geschäftsgeheimnisse verletzt haben. Die Staatsanwaltschaft ermittelt außerdem wegen möglicher Vorteilsnahme in 2 Fällen. Für Krach gilt weiterhin die Unschuldsvermutung. Die Staatsanwaltschaft Neuruppin hat Anklage gegen 2 17-Jährige erhoben. Sie sollen einen Anschlag auf eine Oberschule in Perleberg geplant haben. Das teilte eine Sprecherin des Landgerichts Neuruppin der ARD mit. Die Jugendlichen wurden im Mai festgenommen und sitzen weiter in Untersuchungshaft. Sie sollen sich über Messenger-Dienste über konkrete Mordabsichten ausgetauscht haben. Ob das Verfahren zugelassen wird, entscheidet sich frühestens im Oktober. Die Bundesanwaltschaft hat 7 mutmaßliche Hamas-Mitglieder angeklagt. Sie sollen einen Anschlag in Deutschland oder Österreich vorbereitet haben. Geplant gewesen sein soll die Tat zum Jahrestag des Hamas-Angriffs am 7. Oktober. Die Männer kommen aus Deutschland, dem Libanon, Dänemark und Bulgarien. Einer der Männer soll bereits ein Bekennervideo aufgenommen haben. Der Fall liegt nun beim Kammergericht in Berlin. 25 Jahre nach den Anschlägen vom 11. September gedenken die USA heute.
12: Präsident Trump spricht am Pentagon in Washington. In New York werden die Namen der fast 3000 Opfer verlesen. Am 11. September 2001 entführten Terroristen 4 Passagierflugzeuge. 2 trafen das World Trade Center in New York, eines das Pentagon und ein weiteres stürzte in Pennsylvania ab. Die USA reagierten später mit Kriegen in Afghanistan und im Irak. Auch weltweit wird an die Opfer der Anschläge erinnert. Ulrike Klein, Redaktion.
11: Und bereits ab nächstem Jahr soll überall in Deutschland das Zahlen mit Karte möglich sein. Bundesfinanzminister Klingbeil will dafür eine Pflicht für Geschäfte, Restaurants und Dienstleister einführen. Sie müssen dann mindestens eine digitale Bezahlmöglichkeit anbieten. Das Zahlen mit Bargeld soll aber weiterhin möglich sein. Die Branchenverbände befürchten auch zusätzliche Kosten und mehr Bürokratie für Anbieter. Die aktuellen Temperaturen. Berlin am Alex 19 Grad, Potsdam im holländischen Viertel 21 Grad. Trocken und leicht bewölkt heute.
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für ein Werk. Smile, ja, lächeln, immer lächeln. Da gibt es ja ganz verschiedene Möglichkeiten, wie man lächelt. Aber lächeln ist gut, finde ich auch. Ich bin Petra Schwarz und weiter für euch im Studio an diesem Freitagnachmittag und habe jetzt Chris Banks für euch. You are my starship.

Klar, Right Now. Oder Right Now, wie Mel Tormé immer singt. Immer ist es jetzt. Ihr seid bei Ella für den besten Jazz, Soul und Blues. Und das, was ich euch jetzt anzukündigen habe, ist eine Jazz-Single der britischen Band Mama Terra, die im Juni dieses Jahres über das Label Acid Jazz Records veröffentlicht wurde. Das Stück verbindet spirituellen Jazz mit einem von Jay Dilla und Robert Glasper inspirierten Groove. Ja, textlich zieht der Song Inspiration, wie ich hier gerade lese, aus der Poesie des schottischen Dichters Robert Burns. Die Vocals liefert die Sängerin Rachel Lightbody. Ja, und vielleicht das noch: nach der Veröffentlichung stieg die Single unter anderem in die renommierte A-List des britischen Radiosenders Jazz FM ein. Und bei uns steht sie auf der Playlist. Mama Terra, Best Laid Plans.

Tiskerli Kohle, Tiskete Tasket. Ich habe mich jetzt wirklich mal gefragt, was bedeutet das denn eigentlich? Ich wollte immer schon mal nachgucken, aber jetzt weiß ich's. Ja, dem Netz sei Dank. Ursprünglich basiert das Lied nämlich auf einem traditionellen amerikanischen Kinderreim aus dem 19. Jahrhundert, den Ella Fitzgerald 1938 zusammen mit Al Feldman, bekannt als Van Alexander, zu einem weltweiten Jazz-Hit arrangierte. Und Natalie Cole hat ihn 2007 aufgenommen. So, jetzt wissen wir's. Ihr seid bei Ella. Fühl den besten Jazz, Soul und Blues. Und Esperanza Spalding und Joe Lovano, die behaupten jetzt, I can't help it. Müssen wir so hinnehmen.

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7: Ich bin Marvin Standke. In Berlin-Adlershof sind am frühen Morgen mehrere Schüsse gefallen. Ein unbekannter Täter soll kurz vor 5 Uhr geschossen haben, das teilte ein Polizeisprecher der ARD mit. Eine Person wurde dabei leicht verletzt, der Täter ist nach Angaben der Polizei bislang flüchtig. Die Kriminalpolizei ermittelt zu den Hintergründen der Tat. Rund 150 Brandenburger Azubis haben in diesem Jahr Auslandserfahrungen gesammelt. Möglich macht das unter anderem das Erasmus-Plus-Programm der Handwerkskammern. Besonders beliebt sind Spanien und Italien. Die Praktika gibt es in vielen Handwerksberufen, etwa im Bau- oder Kfz-Bereich. Die Jugendlichen lernen dabei neue Techniken und Arbeitsweisen kennen.
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7: Zivilfahnder der Bundespolizei haben 3 mutmaßliche Taschendiebe in Spandau erwischt. Die Männer sollen 2 Frauen während Zugfahrten 135 Euro gestohlen haben. Die Beamten hatten das Trio zuvor im Berliner Hauptbahnhof beobachtet. In Spandau wurden die 3 Männer dann festgenommen und das Geld sichergestellt. Gegen sie wird wegen des Verdachts auf Bandendiebstahl ermittelt. Die aktuellen Temperaturen. Berlin am Alex 19 Grad, Potsdam im holländischen Viertel 21 Grad. Trocken und leicht bewölkt heute.

bloß und gerade mit dem aktuellsten Versehen aus Berlin und Brandenburg. Ich bin Petra Schwarz und behaupte mal, dass das folgende Stück ein Instrumental ist. Aber im letzten Takt, da passiert's. Hört selbst.

0: 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Chet Baker war das hier bei uns, bei Ella. Fühl den besten Jazz, Soul und Blues. Und vor der nächsten Musik muss ich unbedingt kurz was einfügen. Es geht nämlich um Etta James, die Jazz-, Soul- und Blues-Legende, die nicht nur eine einzigartige Stimme hatte, sie wusste sie auch einzusetzen. Die temperamentvolle Etta wurde sie eine ganze Zeit lang im Musikbusiness genannt. Keine Ahnung, wie das heute formuliert würde. Vielleicht ja einfach nur als eine Frau, die weiß, was sie will. So hat sie es auch mal am Rande des Newport Jazz Festivals in einem Fernsehinterview gesagt.
1: Women are like supposed to be too prissy and too cool, too nice.
2: Frauen sollen schön sein, nett, Hausfrauen. Früher sollten Frauen auch nicht rauchen. Ich finde, das ist alles Quatsch. Da bin ich Feministin. Ich mache gern das, was auch Männer machen und singe dann darüber. Also kann ich auch darüber singen, wie man sich zudröhnt oder jemanden mit einer Bierflasche verhaut.
0: Stuff like that. Etta James, die, wenn sie singt, auch ganz anders daherkommen kann. 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

Ihr seid bei Ella, fühlt den besten Jazz, Soul und Blues. Ich bin Petra Schwarz, weiter für euch da an diesem Freitagnachmittag. Und jetzt wird hier gleich versprochen, you can have everything. Das kann ich nicht ganz halten, was ich genau weiß. Um 4 gibt's Aktuelles aus Berlin, Brandenburg, Deutschland und der Welt.

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8: Ich bin Marvin Standke. Eine Woche vor der Berlin-Wahl haben fast 690.000 Menschen bereits den Berliner Wahl-O-Mat genutzt. Damit liegt die Zahl deutlich über dem Wert von 2023. Der Wahl-O-Mat vergleicht die eigenen Positionen mit denen der Parteien. Dafür beantworten Nutzer 38 politische Thesen mit Zustimmung oder Ablehnung. Anschließend zeigt das Tool die größten Übereinstimmungen mit Parteien. www.wahlomat.de ist die Adresse. Im Kreis Märkisch-Oderland gilt weiterhin ein Abkochgebot fürs Trinkwasser. Betroffen sind 12 Ortschaften, darunter Küstrin-Kiez und Podelzig. Grund sind nachgewiesene koliforme Bakterien im Trinkwasser. Der Wasserverband hat die Leitungsnetze inzwischen mehrfach durchgespült. Erste Maßnahmen zeigen Wirkung, müssen aber fortgesetzt werden. Das Gesundheitsamt empfiehlt weiterhin, Leitungswasser nur abgekocht zu verwenden. Wann das Abkochgebot endet, ist derzeit noch unklar. Die Bundesanwaltschaft hat 7 mutmaßliche Hamas-Mitglieder angeklagt. Sie sollen einen Anschlag in Deutschland oder Österreich vorbereitet haben. Geplant gewesen sein soll die Tat zum Jahrestag des Hamas-Angriffs am 7. Oktober. Die Männer kommen aus Deutschland, dem Libanon, Dänemark und Bulgarien. Einer der Männer soll bereits ein Bekennervideo aufgenommen haben. Der Fall liegt nun beim Kammergericht in Berlin. In der Straße von Hormuz breitet sich laut Greenpeace ein Ölteppich aus.
9: Die sichtbare Fläche soll sich binnen eines Tages verdoppelt haben. Inzwischen erstreckt sie sich über rund 400 Quadratkilometer. Greenpeace vermutet den Tanker Risco als mögliche Ursache. Von dem Schiff gibt es seit 3 Tagen kein Signal. Die Straße von Hormuz ist eine wichtige Route für den weltweiten Öltransport. Wegen des Iran-Konflikts ist der Schiffsverkehr durch die Straße von Hormuz stark eingeschränkt. Ulrike Klein, Redaktion.
8: Und die US Open gehören zu den wichtigsten Sportereignissen der Welt. Sie laufen noch bis Sonntag. Auch zahlreiche Promis verfolgen das Tennisturnier in New York. Für besondere Aufmerksamkeit sorgte Ex-First Lady Michelle Obama gestern Abend auf der Tribüne. Als sie eingeblendet wurde, jubelten rund 24.000 Zuschauer besonders laut. Heute Abend kämpft dann der Deutsche Alexander Zverev um den Einzug ins Finale. Die aktuellen Temperaturen: Berlin am Alex 20 Grad, Potsdam im holländischen Viertel 21 Grad. Einige Wolken jetzt noch, aber es bleibt trocken. In der Nacht auch teils bewölkt, aber trocken. Die Tiefstwerte dann bei frischen 12 bis 8 Grad. Morgen wechseln sich dann Sonne und Wolken ab. Vereinzelt sind leichte Schauer möglich. Die Höchstwerte liegen dann bei 21 bis 22 Grad.
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definitiv eines meiner Lieblingslieder. Hier interpretiert von Leona Berlin. Ansonsten kennen wir es natürlich von Sinéad O'Connor und das aber auch nicht von ihr, sondern wie wir wissen von Prince. Ein Werk. Seit Jahrzehnten finde ich das einfach nur toll. Ich bin Petra Schwarz und weiter für euch da an diesem Freitagnachmittag. Wie immer habe ich natürlich tolle Musik im Gepäck, ist ja wohl klar. Wir sind ja hier bei Ella. Wir haben zum Beispiel Oscar Peterson auf der Playlist oder Viertel nach vier, da gibt es ja immer das Album der Woche. Ich kann jetzt schon mal sagen, dass es sich in dem Falle um das 9. Album von Esther Kaiser, der Berliner Sängerin, handelt. Mehr dazu dann gleich, vorher aber das hier.

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1: Erster Kaiser steuert das Album der Woche in dieser Woche bei. Die in Berlin lebende Jazz-Vokalistin, Komponistin und Produzentin. Und zwar heißt das Album Breathing. Ich atme, also bin ich, ist das Motto. Und es ist ja auch wirklich wahnsinnig wichtig, die Sache mit dem Atmen. Jenem hat sie ihr 9. Album gewidmet. Zutiefst persönlich und zugleich gesellschaftlich. Atem verbindet Sprache, Bewegung, Berührung und Gestaltung. Und bei Kaiser wird er zum musikalischen Ausgangspunkt eben für ein Album, das von Selbstfindung, Loslassen, Widerstand und der Sehnsucht nach Frieden, Freiheit und Verständnis erzählt. Vom Album Breathing hören wir heute den Song Winter in July. Und Esther Kaiser erklärt dazu.
2: Doppeldeutiger Titel. Einerseits steht Winter in July für eine Melancholie im Sommer. Andererseits steht es ganz konkret dafür, dass auf der anderen Seite des Globus im Juli Winter ist. Zum Beispiel eben in Neuseeland, in Australien. Das Stück ist entstanden, als mein Sohn sich mit knapp 16 auf die weite Reise nach Neuseeland gemacht hat.
1: Na, dann hören wir das Stück doch jetzt vom Album Breathing, unserem Album dieser Woche, von und mit Esther Kaiser.

King Cole habe ich jetzt gleich noch für euch. Ihr seid ja bei Ella, fühlt den besten Jazz, Soul und Blues. Und danach gibt's Aktuelles aus Berlin und Brandenburg. Ja, ich hoffe, wir bleiben weiter zusammen an diesem Freitagnachmittag.

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5: Ich bin Marvin Standke. In einer Woche ist die Berlin-Wahl, aber heute schon dürfen Kinder und Jugendliche in Berlin erstmals bei einer U16-Wahl abstimmen. Sie können Parteien für Abgeordnetenhaus und Bezirksverordnetenversammlungen auswählen. Die Stimmen zählen zwar nicht für die richtige Wahl, zeigen aber, welche Themen junge Menschen in Berlin beschäftigen. Rund 340 Wahllokale sind bis heute Abend in Berlin geöffnet. Alle Adressen stehen auf www.u16.berlin. Wählen dürfen alle unter 16 Jahren, unabhängig von ihrer Staatsbürgerschaft. Das Ergebnis wird am Montagnachmittag veröffentlicht. Der neue Bahnhof Fangschleuse nahe dem Tesla-Werk bei Berlin ist offiziell eröffnet. Die neue Station ist leistungsfähiger als der bisherige Bahnhof. Sie hat längere Bahnsteige und zusätzliche Gleise. Seit einem Monat halten dort bereits Züge der Linie RE1. Ab Dezember sollen 4 Gleise für den Personenverkehr genutzt werden. 3 weitere Gleise sind für den Güterverkehr vorgesehen. Der Bahnhof liegt außerdem näher am Tesla-Werk.
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5: In Rathenow findet morgen der Christopher Street Day statt. Er startet um 15 Uhr am Bahnhofsvorplatz. Es wird für Gleichberechtigung, Vielfalt und die Rechte queerer Menschen demonstriert. Dabei soll es gleichzeitig eine Gegenkundgebung von Neonazis geben. Die Gruppe wird gewaltorientierten Gruppierungen zugeordnet. Die aktuellen Temperaturen: Berlin am Alex 20 Grad, Potsdam im holländischen Viertel 21 Grad. Einige Wolken jetzt noch, aber es bleibt trocken. In der Nacht auch teils bewölkt, aber trocken. Die Tiefstwerte dann bei frischen 12 bis 8 Grad. Morgen wechseln sich dann Sonne und Wolken ab. Vereinzelt sind leichte Schauer möglich. Die Höchstwerte liegen dann bei 21 bis 22 Grad.

Diana Krall haben wir gehört mit Wonderful. Ja, ich finde es auch wundervoll, dass wir diesen Nachmittag wie alle anderen Nachmittage in dieser Woche miteinander verbringen. Das ist doch immer schön, wenn man nicht so alleine ist. Also ich muss mir euch natürlich denken, ich sitze ja im Studio, aber das gelingt dann schon, vor allem wenn man noch dazu gute Musik hat und eine Portion Poison. Nee, das war jetzt nicht ernst gemeint.

0: Ihr seid bei Ella für den besten Jazz, Soul und Blues. Und der Mann, der jetzt kommt, der ist ja wirklich ein richtig großer Jazzstar. Aber da kannst du noch so ein großer Jazzstar sein und in den großen Arenen spielen. Der intime Zauber von einem Jazzclub, von dem bleibt man offenbar als Jazzmusiker immer begeistert. So wie Michael Bublé. Er hat sich mal mit dem US-amerikanischen Sender CBS im legendären Blue Note Club in New York getroffen, direkt wieder vom Club geschwärmt und von seinem ersten Auftritt dort erzählt. Da war er total nervös, obwohl er schon längst einen Grammy in der Tasche hatte.
1: Wenn du zum ersten Mal im Blue Note spielst, dann sind die Leute da begeistert. Wow, der ist so smooth, der hat eine tolle Stimme, ist so lässig. Was sie aber nicht sehen, alles, was irgendwann lässig ist, egal in welchem Job, das war jahrelange harte Arbeit.
2: In really perfecting it.
0: Und hier hören wir ihn jetzt, Michael Bublé, aus dem Jahre 2013. It's a beautiful day.

Es ist Freitagnachmittag. Habt ihr schon Feierabend? Oder längst? Was ist das für eine Frage? Um kurz vor fünf. Jedenfalls werden wir um fünf Aktuelles aus Berlin, Brandenburg, Deutschland und der Welt hören. Und das geht ja egal, ob man Feierabend hat oder nicht. Oder? 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
1: Ich bin Marvin Standke. Eine Woche vor der Berlin-Wahl haben fast 690.000 Menschen bereits den Berliner Wahl-O-Mat genutzt. Damit liegt die Zahl deutlich über dem Wert von 2023. Der Wahl-O-Mat vergleicht die eigenen Positionen mit denen der Parteien. Dafür beantworten Nutzer 38 politische Thesen mit Zustimmung oder Ablehnung. Anschließend zeigt das Tool die größten Übereinstimmungen mit Parteien. www.wahlomat.de ist die Adresse. Im Kreis Märkisch-Oderland gilt weiterhin ein Abkochgebot fürs Trinkwasser. Betroffen sind 12 Ortschaften, darunter Küstrin-Kietz und Podelzig. Grund sind nachgewiesene koliforme Bakterien im Trinkwasser. Der Wasserverband hat die Leitungsnetze inzwischen mehrfach durchgespült. Erste Maßnahmen zeigen Wirkung, müssen aber fortgesetzt werden. Das Gesundheitsamt empfiehlt weiterhin, Leitungswasser nur abgekocht zu verwenden. Wann das Abkochgebot endet, ist derzeit noch unklar. Die Bundesanwaltschaft hat 7 mutmaßliche Hamas-Mitglieder angeklagt. Sie sollen einen Anschlag in Deutschland oder Österreich vorbereitet haben. Geplant gewesen sein soll die Tat zum Jahrestag des Hamas-Angriffs am 7. Oktober. Die Männer kommen aus Deutschland, dem Libanon, Dänemark und Bulgarien. Einer der Männer soll bereits ein Bekennervideo aufgenommen haben. Der Fall liegt nun beim Kammergericht in Berlin. In der Straße von Hormuz breitet sich laut Greenpeace ein Ölteppich aus.
2: Die sichtbare Fläche soll sich binnen eines Tages verdoppelt haben. Inzwischen erstreckt sie sich über rund 400 Quadratkilometer. Greenpeace vermutet den Tanker Risco als mögliche Ursache. Von dem Schiff gibt es seit 3 Tagen kein Signal. Die Straße von Hormuz ist eine wichtige Route für den weltweiten Öltransport. Wegen des Iran-Konflikts ist der Schiffsverkehr durch die Straße von Hormuz stark eingeschränkt. Ulrike Klein, Redaktion.
1: Und die US Open gehören zu den wichtigsten Sportereignissen der Welt. Sie laufen noch bis Sonntag. Auch zahlreiche Promis verfolgen das Tennisturnier in New York. Für besondere Aufmerksamkeit sorgte Ex-First Lady Michelle Obama gestern Abend auf der Tribüne. Als sie eingeblendet wurde, jubelten rund 24.000 Zuschauer besonders laut. Heute Abend kämpft dann der Deutsche Alexander Zverev um den Einzug ins Finale. Die aktuellen Temperaturen: Berlin am Alex 20 Grad, Potsdam im holländischen Viertel 21 Grad. Einige Wolken jetzt noch, aber es bleibt trocken. In der Nacht auch teils bewölkt, aber trocken. Die Tiefstwerte dann bei frischen 12 bis 8 Grad. Morgen wechseln sich dann Sonne und Wolken ab. Vereinzelt sind leichte Schauer möglich. Die Höchstwerte liegen dann bei 21 bis 22 Grad.
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Dr. John war das hier bei uns bei Ella. Fühl den besten Jazz, Soul und Blues. Ich bin Petra Schwarz und wenn ihr wollt, können wir den Nachmittag weiter miteinander verbringen. Jetzt mit Christian McBride und Antoinette Henri mit Come Rain or Come Shine, was gar nicht wörtlich gemeint ist.

Na klar, war das Jamie Cullum mit I Could Have Danced All Night hier bei uns bei Ella. Fühl den besten Jazz, Soul und Blues. Ja, und vielleicht habt ihr es ja am Dienstagmittag gehört. Da war Holly Schlott bei uns hier zu Gast im Interview bei meinem Kollegen Erik Sommer. Holly Schlott ist der Saxophonist der Funhorns. Die klingen übrigens so.

Ja, und diese längst legendäre Berliner Jazz-Kombo, und zwar Ostberliner, muss man sagen, 86 in Ostberlin gegründet, die wird in diesem Jahr 40 Jahre alt und die große Feier läuft heute Abend um 20 Uhr im Maschinenhaus der Kulturbrauerei in Berlin. Vielleicht habt ihr Glück und ergattert noch ein Ticket. Ich kann das nur sehr empfehlen. Ich kenne die Jungs schon 40 Jahre, die Funhorns.

Mensch, die Zeit rennt schon wieder. Da gibt es gleich Aktuelles aus Berlin und Brandenburg. Und vorher Steely Dan. Ihr wisst, eine meiner Lieblingsbands. Viel Spaß wünsche ich uns.

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6: Ich bin Marvin Standke. In einer Woche ist die Berlin-Wahl, aber heute schon dürfen Kinder und Jugendliche in Berlin erstmals bei einer U16-Wahl abstimmen. Sie können Parteien für Abgeordnetenhaus- und Bezirksverordnetenversammlungen auswählen. Die Stimmen zählen zwar nicht für die richtige Wahl, zeigen aber, welche Themen junge Menschen in Berlin beschäftigen. Rund 340 Wahllokale sind bis heute Abend in Berlin geöffnet. Alle Adressen stehen auf www.u16.berlin. Wählen dürfen alle unter 16 Jahren, unabhängig von ihrer Staatsbürgerschaft. Das Ergebnis wird am Montagnachmittag veröffentlicht. Der neue Bahnhof Fangschleuse nahe dem Tesla-Werk bei Berlin ist offiziell eröffnet. Die neue Station ist leistungsfähiger als der bisherige Bahnhof. Sie hat längere Bahnsteige und zusätzliche Gleise. Seit einem Monat halten dort bereits Züge der Linie RE1. Ab Dezember sollen 4 Gleise für den Personenverkehr genutzt werden. 3 weitere Gleise sind für den Güterverkehr vorgesehen. Der Bahnhof liegt außerdem näher am Tesla-Werk.
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6: In Rathenow findet morgen der Christopher Street Day statt. Er startet um 15 Uhr am Bahnhofsvorplatz. Es wird für Gleichberechtigung, Vielfalt und die Rechte queerer Menschen demonstriert. Dabei soll es gleichzeitig eine Gegenkundgebung von Neonazis geben. Die Gruppe wird gewaltorientierten Gruppierungen zugeordnet. Die aktuellen Temperaturen: Berlin am Alex 20 Grad, Potsdam im holländischen Viertel 21 Grad. Einige Wolken jetzt noch, aber es bleibt trocken. In der Nacht auch teils bewölkt, aber trocken. Die Tiefstwerte dann bei frischen 12 bis 8 Grad. Morgen wechseln sich dann Sonne und Wolken ab. Vereinzelt sind leichte Schauer möglich. Die Höchstwerte liegen dann bei 21 bis 22 Grad.

rockiger Soul oder souliger Funk, egal. Sly and the Family Stone waren das. Into My Own Thing aus dem Jahre 1968. Ich bin weiter hier, Petra Schwarz mein Name. Und jetzt wenden wir uns einer realen Emotion zu.

Ihr seid bei Ella, fühlt den besten Jazz, Soul und Blues. Und am späten Nachmittag, frühen Abend habe ich jetzt noch einen Tipp für euch, weil genau in 2 Tagen und so eine Viertelstunde noch drauf gibt es Ella live in Konzert und dann klingt es so.

Jones Volume 2 heißt diese Aufnahme aus dem Jahre 1958. 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

so, das war's für mich an diesem Freitag und überhaupt mit dem Nachmittag bei Ella für den besten Jazz, Soul und Blues. Wir hören uns am Montag wieder. Jetzt übergebe ich an meinen Kollegen Viktor Worms. Ich bin Petra Schwarz. Er wird euch wunderbar durch den Abend geleiten. Und ich wünsche einen schönen solchen Tag.

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5: Ich bin Marvin Standke. Nach Vergewaltigungsvorwürfen in einem Berliner Jugendzentrum liegt nun ein Untersuchungsbericht vor. Er kritisiert zahlreiche Fehler von Sozialarbeitenden und Behörden. Das Jugendamt hätte Hinweisen auf Probleme stärker nachgehen müssen. Eine 16-Jährige soll in Gropiusstadt vergewaltigt worden sein. Die Polizei erfuhr Monate später durch den Vater davon. Für den Verdacht einer bewussten Nichtmeldung gibt es jedoch keine konkreten Anhaltspunkte. Der neue Bahnhof Fangschleuse nahe dem Tesla-Werk bei Berlin ist offiziell eröffnet worden. Längere Bahnsteige und neue Gleise machen ihn deutlich leistungsfähiger. Seit einem Monat halten dort bereits Züge der Linie RE1. Aktuell stehen dafür 2 Gleise zur Verfügung. Ab Dezember sollen 4 Gleise genutzt werden können. 3 weitere Gleise sind für den Güterverkehr vorgesehen. Der neue Bahnhof liegt außerdem näher am Tesla-Werk. Bundesarbeitsministerin Bärbel Baas verteidigt die geplante Rentenreform. Das sagte sie heute in der Haushaltsdebatte des Bundestages. Die Änderungen seien kein Selbstzweck, betonte die SPD-Politikerin. Geplant ist die Abschaffung der abschlagsfreien Rente mit 63. Baas versprach Übergangsregeln. Ihr Ministerium hat den größten Einzelposten im Haushalt nächstes Jahr. Dafür sind mehr als 200 Milliarden Euro vorgesehen. In New York wurde heute der Opfer der Terroranschläge vom 11. September gedacht.
6: Angehörige versammelten sich am Ground Zero und verlasen die Namen der Getöteten. Rund 3000 Menschen kamen bei den Anschlägen vor 25 Jahren ums Leben. Mehrere Schweigeminuten erinnerten an die Opfer der Terroranschläge. Auch US-Präsident Trump erinnerte in einer Rede an die Opfer und die Folgen der Anschläge. Spitzenvertreter von NATO und EU gedachten in Brüssel der Opfer. Islamisten hatten damals Flugzeuge ins World Trade Center und Pentagon gesteuert. Ulrike Klein, Redaktion.
5: Und am Sonntag öffnen deutschlandweit tausende Denkmäler ihre Türen für Besucher. Beim Tag des offenen Denkmals gibt es Einblicke in historische Orte. Viele Gebäude sind sonst nicht öffentlich zugänglich. Besucher können Burgen, Fachwerkhäuser und Kirchen entdecken. Auch Restauratoren und Handwerker zeigen ihre Arbeit. Es öffnen unter anderem einen Saal in der Kölner Kanalisation, der ehemalige Flughafen Tempelhof in Berlin oder ein Atombunker unter einem Tübinger Gymnasium. Insgesamt öffnen mehr als 6.500 Denkmäler ihre Türen in Deutschland. Die aktuellen Temperaturen: Berlin am Alex 20 Grad, Potsdam im holländischen Viertel 21 Grad. Einige Wolken jetzt noch, aber es bleibt trocken. In der Nacht auch teils bewölkt, aber trocken. Die Tiefstwerte dann bei frischen 12 bis 8 Grad. Morgen wechseln sich dann Sonne und Wolken ab. Vereinzelt sind leichte Schauer möglich. Die Höchstwerte liegen dann bei 21 bis 22 Grad.
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Joe Sample hier bei uns auf Ella. Mein Name ist Viktor Worms und ich freue mich, dass wir an diesem Freitagabend zusammengekommen sind, um richtig gute Musik zu hören. Und vielleicht wird diese Nacht von Freitag auf den Samstag ja eine weiße Nacht. Und weiße Nächte, das ist ein Bild für eine Zeit, vielleicht nur für ein paar Stunden, in denen Zeit, all das, was einen gerade so beschwert, was einen beschäftigt, keine Rolle mehr spielen, sondern du einfach nur Licht siehst und sagst, heute Abend will ich genießen. Schöner kann man diese Sendung nicht beginnen, diese Sendung hier auf Ella. Wir lehnen uns zurück und genießen einfach wunderbare Musik, Jazz, Soul, Blues, Swing, Gospel und vieles mehr hier bei uns auf Ella. Und ich freue mich, dass ich diese zwei Stunden mit euch verbringen darf. Hier sind sie, die weißen Nächte.

George Benson hier bei uns auf Ella und besungen wird eine der berühmtesten Straßen der Welt, der Broadway. Niemand, der nach New York fährt und der sich dort umschaut, der dort Zeit hat, der etwas erleben wird, kommt um den Broadway herum. Das ist eigentlich eine der ältesten Straßen Amerikas. Und das hatte am Anfang mit Theater und Musik überhaupt nichts zu tun. Der Broadway war ein alter Fußweg der Ureinwohner. Und die ersten europäischen Siedler, die kamen aus den Niederlanden und das war im 17. Jahrhundert. Die kamen über diesen Weg. Damals stand da noch nichts. Aber als dann New York immer größer wurde, irgendwann machten dort die ersten Theater auf. Und auch das waren Europäer, die diese Theater aufmachten. Und heute, ja, heute fährt jeder hin, der Musical, der Musik erleben will, der Theater erleben will und auch ganz viele kleine Theater. Und dort gibt es dann auch unsere Musik, die Hymne an den Broadway. Das war George Benson Anfang der 80er Jahre. Wir feiern die Musik, die auch dort immer ihre Heimat hatte. Heute ist es mehr Theater, damals war es mehr Musik und bei uns ist es ganz, ganz viel Musik. Hier auf Ella, Smoke Inside a Jar, ganz aktuell Joe Harrop und Lady Blackbird auf Ella. Und ich sage danke fürs Hören.

Das ist für mich immer wieder faszinierend. Das ist ein Titel von Oasis, Smells Like Teen Spirit. Und irgendwann kam Paul Anka daher und hat gesagt, das mache ich jetzt auf meine Art. Und ich denke mal, da muss man sich dann auch die Genehmigung derer holen, die den Song gemacht haben. Und da wäre ich gern dabei gewesen, wie die Kollegen angerufen werden. Und es wird gefragt, sag mal, euren Song Smells Like Teen Spirit, der ja im Original ziemlich abgeht, den würde gern Paul Anka singen. Ich glaube, die haben gedacht, da will uns jemand verarschen. Mitnichten. Und das Ergebnis, das ist super. Ich liebe diesen Song und das war 2005. Und noch einmal 40 Jahre früher. Über diesen Herrn müssen wir nicht mehr lange reden. Wollen wir auch nicht. Wir wollen ihn einfach nur hören. Hier bei uns auf Ella an diesem Freitagabend. All or nothing at all. Und mein Name ist Victor Worms. Der Kollege, der jetzt singt, heißt John Coltrane.

0: glaub's nicht. Was ich gerade gesehen habe, da war die Frau von...
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Dies ist eine entspannungshalbe Stunde. Hier bei uns auf Ella, das war schon die erste halbe und jetzt sind wir in der zweiten. Und Bobby McFerrin, woran denkt ihr? Wir haben ihn gerade gehört. Woran denkt ihr aber als erstes, wenn ihr den Namen hört? Don't worry, be happy. Also reg dich nicht auf, sei einfach glücklich, vergiss das, was dich ärgert um dich herum und komm runter. So gesehen ist der Titel, den wir gerade gehört haben, wieder von Bobby McFerrin, ist der genau die Fortsetzung dessen. Swing low, komm runter. Mach dich mal locker. Hör gute Musik. Und wenn es manchmal auch nur für ein paar Minuten ist. A couple of minutes. Olivia Dean hier bei uns auf Ella.

Billy Taylor auf Ella. Wir haben sie in dieser halben Stunde, freue mich, dass ihr dabei seid, wir haben sie in dieser halben Stunde sehr mit der Entspannung. Und es ist tatsächlich so, ich habe es eben schon mal erzählt, wissenschaftlich erwiesen, dass Musik entspannt. Und jetzt meinen wir ja, das muss immer ruhige Musik sein, vielleicht ein paar Geigen im Hintergrund. Aber es gibt Untersuchungen, dass zum Beispiel harte Rockmusik auf bestimmte Menschen genauso wirkt. Also die dröhnen sich die Rübe zu, dass es nur so knallt. Die bräuchten eigentlich gar keine Kopfhörer, weil in der Umgebung ist es auch mit Kopfhörer laut. Nicht gut für die Ohren, aber wer diese Musik mag, der bekommt die gleiche Entspannungswirkung wie bei ganz, ganz ruhiger und sanfter Musik. Wobei man grundsätzlich sagen muss, Musiken knapp über 432 Hertz und 528 Hertz, die haben am ehesten eine entspannende Wirkung und am meisten wohlgemerkt auch dann, wenn nicht gesungen wird. Auch da haben wir noch einiges zu bieten. Heute hier auf Ella, aber wohlgemerkt, es ist natürlich auch immer eine Geschmackssache. Es gibt vielleicht ganz ruhige Musik, die Menschen, die diese Musik nicht mögen, wahnsinnig macht, also die alles andere als entspannen. Also wir versuchen hier auf Ella immer eine Mischung. Nicht nur der verschiedenen Stile, sondern auch der Rhythmen, der Geschwindigkeiten und auch der Aufforderung an uns, es vielleicht jetzt ein bisschen leiser zu machen oder ein anderes Mal lauter zu drehen. Macht, was ihr wollt. Lasst euch von der Musik tragen, wohin immer sie euch tragen soll. Und wir gemeinsam, oh ja, wunderbar, diesen Titel liebe ich. Beginnt instrumental und dann kommt Gilberto Gil und es ist einfach Entspannung pur. Gilberto Gil und Palco aus den 80er Jahren auf Ella locker machen.

Ella hier, Victor Worms hier. Und das war Nina Simone, Sea Line Woman. Liebe Freunde, die ihr euch auf uns verlasst, wenn ihr am Freitag hört, beziehungsweise die ganze Woche ist ja in Berlin was los in Sachen Jazz, Soul und Blues. Aber ich werde euch nicht enttäuschen. In der nächsten Stunde ein paar Tipps für das Wochenende. Wo gibt es Live-Musik in Berlin? Vielleicht eine Kleinigkeit zu trinken. Vielleicht trifft man sich ja dazu in der nächsten Stunde mehr. Gleich hier auf Ella, die Nachrichten.

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1: Ich bin Marvin Standke. Nach Vergewaltigungsvorwürfen in einem Berliner Jugendzentrum liegt nun ein Untersuchungsbericht vor. Er kritisiert zahlreiche Fehler von Sozialarbeitenden und Behörden. Das Jugendamt hätte Hinweisen auf Probleme stärker nachgehen müssen. Eine 16-Jährige soll in Gropiusstadt vergewaltigt worden sein. Die Polizei erfuhr Monate später durch den Vater davon. Für den Verdacht einer bewussten Nichtmeldung gibt es jedoch keine konkreten Anhaltspunkte. Der Flughafen BER überrascht. Trotz vieler Kritik landet er weltweit unter den Top 10. Das zeigt ein neues Ranking für kleinere Flughäfen. Bewertet wurden unter anderem Anbindung, Direktverbindungen, Airlines und Pünktlichkeit. Spitzenreiter ist Düsseldorf, dahinter folgen Zürich und Kopenhagen. Der BER landet auf Platz 10 und gilt als deutlich verbessert. Bundesarbeitsministerin Bärbel Baas verteidigt die geplante Rentenreform. Das sagte sie heute in der Haushaltsdebatte des Bundestages. Die Änderungen seien kein Selbstzweck, betonte die SPD-Politikerin. Geplant ist die Abschaffung der abschlagsfreien Rente mit 63. Baas versprach Übergangsregeln. Ihr Ministerium hat den größten Einzelposten im Haushalt nächstes Jahr. Dafür sind mehr als 200 Milliarden Euro vorgesehen. In New York wurde heute der Opfer der Terroranschläge vom 11. September gedacht.
2: Angehörige versammelten sich am Ground Zero und verlasen die Namen der Getöteten. Rund 3000 Menschen kamen bei den Anschlägen vor 25 Jahren ums Leben. Mehrere Schweigeminuten erinnerten an die Opfer der Terroranschläge. Auch US-Präsident Trump erinnerte in einer Rede an die Opfer und die Folgen der Anschläge. Spitzenvertreter von NATO und EU gedachten in Brüssel der Opfer. Islamisten hatten damals Flugzeuge ins World Trade Center und Pentagon gesteuert. Ulrike Klein, Redaktion.
1: Und am Sonntag öffnen deutschlandweit tausende Denkmäler ihre Türen für Besucher. Beim Tag des offenen Denkmals gibt es Einblicke in historische Orte. Viele Gebäude sind sonst nicht öffentlich zugänglich. Besucher können Burgen, Fachwerkhäuser und Kirchen entdecken. Auch Restauratoren und Handwerker zeigen ihre Arbeit. Es öffnen unter anderem einen Saal in der Kölner Kanalisation, der ehemalige Flughafen Tempelhof in Berlin oder ein Atombunker unter einem Tübinger Gymnasium. Insgesamt öffnen mehr als 6500 Denkmäler ihre Türen in Deutschland. Die aktuellen Temperaturen: Berlin am Alex 20 Grad, Potsdam im holländischen Viertel 21 Grad. Einige Wolken jetzt noch, aber es bleibt trocken. In der Nacht auch teils bewölkt, aber trocken. Die Tiefstwerte dann bei frischen 12 bis 8 Grad. Morgen wechseln sich dann Sonne und Wolken ab. Vereinzelt sind leichte Schauer möglich. Die Höchstwerte liegen dann bei 21 bis 22 Grad.
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Brenda Russell auf Ella an diesem Freitag. Schön, dass ihr da seid. Viktor Wormsley. Und jetzt kommen wir zu einem. Dieser Mann ist mit allen musikalischen Wassern gewaschen. Er hat viele Songs geschrieben, hat über 20 Millionen Tonträger verkauft, stand auf der Bühne und im Studio mit Marvin Gaye, Billy Joel, Elton John und Stevie Wonder. Also da waren alle vertreten. Er selber hatte solo nicht so wahnsinnig viele Hits. Er hat mal gesagt, ich schreibe Titel und eigentlich für mich. Und dann merke ich, wenn ich sie aufnehmen will, nee, das müsste eigentlich der singen. Also Stevie Wonder zum Beispiel. Oder der oder die. Und dann gebe ich die besten Sachen weg. Ja, und wenn man die besten Sachen weggibt, dann muss man sich wiederum woanders bedienen, wenn man selber Musik macht. Und das hat John Secada, ein musikalisches Genie, gemacht. Ein Song, den ganz viele Große gesungen haben. Frank Sinatra, Dean Martin, viele mehr. Unforgettable. John Secada, hier bei uns auf Ella.

Ach, Freunde, bei diesem Titel, da muss ich immer an die Anfänge meiner Radiozeit denken. Das Ganze war in Luxemburg. Mein Programmdirektor hieß Frank Elstner und ich war so 22, 23 Jahre, als er irgendwann kam und sagte, es wird jetzt Zeit, dass Sie mal anfangen zu moderieren, junger Mann. Und da gehen Sie jetzt einfach mal in die Musikredaktion, suchen sich ein paar schöne Titel aus und morgen Nachmittag um 5 sind Sie dann dran. Ja, und so begann das alles. Und wisst ihr, wie die Sendung hieß? Sie hieß genau wie der Titel, den wir gerade gehört haben. Und die Musik war die Eröffnungsmusik. Take 5 aus dem Jahr 1959. Und ich habe erst später gemerkt, diese Musik ist im selben Jahr geboren wie ich. Jetzt dürft ihr weiter raten. Nicht raten müsst ihr jetzt bei der nächsten Interpretin. Sie spiele ich wahnsinnig gerne und wir spielen sie sehr, sehr oft, weil sie hat so viele verschiedene Seiten. Ihre Stimme kann wirklich alles und ich liebe sie und ich sage, sie ist groß und sie wird noch viel, viel größer werden. Ganz aktuell hier bei uns auf Ella, Sweetest Season und Jasmine Lacey.

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Das ist mal vielleicht eine Umgebung, in der ich mich hier befinde. Mein lieber Mann, Viktor Worms hier auf Ella. Schön, dass ihr da seid. Also, ich gucke gerade hier. JJ Cale, Dinah Washington, Tony Bennett, Mariah Carey. Also, bitteschön, wer braucht da Viktor Worms? Deshalb ganz kurz nach Tony Bennett und Mariah Carey. Hier ist Dinah Washington auf Ella. Mad About the Boys.

Feeling the same way. Habt ihr das gleiche Gefühl wie ich? Ich habe so das Gefühl, man müsste am Wochenende mal wieder rausgehen. Man müsste mal wieder auf die Straße, mal gucken, wo es gute Musik gibt, vielleicht eine Kleinigkeit zu trinken, vorher mal ein bisschen umhören, ob die eine Freundin oder der andere Freund Lust hat, mitzukommen und gemeinsam dann ein wunderbarer Abend mit Freunden und guter Musik. Wo das in Berlin geht, das sage ich euch gleich. Elvis Costello, Burt Bacharach und vorher Eric Binet, Too Soon. Tipps von mir. Für heute Abend, nee, für morgen Abend und übermorgen Abend gleich. 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

Elvis Costello und Burt Bacharach. Such unlikely lovers. Ende der 90er Jahre. So, wir haben euch heute schon den ganzen Tag darauf hingewiesen, was an diesem Wochenende in Berlin angesagt ist. Und ich habe jetzt meinen Blick mal ein bisschen nach vorne gerichtet, denn da steht wieder was ins Haus. Wir haben uns gerade im allerbesten Sinne erholt vom Zigzag Jazz Festival. Ja, und der Zigzag Club, der hat schon wieder neue Pläne. Vom 9.10., also in einem Monat, geht es los bis zum 2.12. die Zigzag Hall. Und wenn man sich das ansieht, Freunde, da treffen wir uns wieder. Aber ganz, ganz sicher, am 9.10. geht das los. Und ich kann die gar nicht alle aufzählen, die uns da erwarten. Einige haben wir heute schon in meiner Sendung gehört, also zum Beispiel Jason Moran am 9.10. wohlgemerkt. Wenn's losgeht, Kurt Rosenwinkel haben wir auch schon gespielt. Emmett Cohen am 3.

0: 7.11. Dann geht es über Theo Croker am 8. hin zu Nate Smith am 9.11. Also Freunde, Samara Joy am 19.11. Am 2.12. Chicago. Also das ist wirklich 9.10. bis 2.12. Da sollten wir uns ein paar Abende freilassen. Im EUREF Campus in Berlin, die Zigzag Hall. Ansonsten, ja, wir informieren euch natürlich über all das, was sich am Wochenende tut. Ich werde das auch morgen Vormittag wieder tun, weil für die Kurzentschlossenen, die am Samstagabend noch weggehen wollen. Egal, was ihr macht, hört gute Musik. Die hört ihr, wenn ihr auf unsere Tipps hört. Und ansonsten genießt eure Zeit. Und jetzt vielleicht einfach nur mit ein paar kleinen grünen Äpfeln. Little Green Apples und Nancy Wilson auf Ella.
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Die Buddy Rich Big Band. Freunde, das war's. Das war mein Freitag, früher Abend. Morgen ab 12 darf ich wieder direkt nach Uli Zelle. Und das ist doch herrlich, oder? Morgens früh gemütlich mit der Familie oder den Lieben oder wem auch immer frühstücken, dann das Radio anmachen und zunächst Uli Zelle hören. Und dann unsere 4 Stunden mit dem besten Jazz, Soul und Blues hier auf Ella. Ich wünsche euch einen wunderschönen Freitagabend. Macht's gut, euer Viktor.

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1: Ich bin Marvin Standke. Bundesarbeitsministerin Bärbel Baas verteidigt die geplante Rentenreform. Das sagte sie heute in der Haushaltsdebatte des Bundestages. Die Änderungen seien kein Selbstzweck, betonte die SPD-Politikerin. Geplant ist die Abschaffung der abschlagsfreien Rente mit 63. Baas versprach Übergangsregeln. Ihr Ministerium hat den größten Einzelposten im Haushalt nächstes Jahr. Dafür sind mehr als 200 Milliarden Euro vorgesehen. Eine der wichtigsten Meerengen der Welt wurde offenbar von Houthi-Rebellen übernommen.
2: Bab al-Mandab verbindet das Rote Meer mit dem Indischen Ozean. Die Route ist besonders wichtig für den Handel zwischen Europa und Asien. Experten rechnen deshalb mit möglichen Folgen für den internationalen Warenverkehr. Über die Meerenge werden unter anderem Öl, Gas und Lebensmittel transportiert. Ulrike Klein, Redaktion.
1: In Deutschland haben Firmenpleiten im ersten Halbjahr einen Höchststand erreicht. Knapp 13.000 Unternehmensinsolvenzen wurden bei den Amtsgerichten beantragt. Das sind 6,7% mehr als im gleichen Zeitraum des Vorjahres. Besonders betroffen waren Verkehr und Lagerei, das Gastgewerbe sowie die Baubranche. Die Gläubigerforderungen summierten sich auf rund 18,5 Milliarden Euro. Auch die Zahl der Verbraucherinsolvenzen stieg auf etwa 39.000 Fälle. Und besonders aufregend wird es morgen für Deutschlands Basketballerinnen. Im Halbfinale der Weltmeisterschaft trifft Deutschland auf Frankreich. Mit einem Sieg wäre der Einzug ins WM-Finale perfekt und damit winkt der deutschen Mannschaft der größte Erfolg ihrer Geschichte. Die Spielerinnen sagten im ZDF dazu:
3: Das ist verrückt. Also, wir sind einfach unter den 4 besten Teams der Welt.
4: Historisches Erlebnis und mit den Mädels das zu machen. Also, ich meine, ich habe kaum Worte dafür.
5: Drüber nachzudenken, dass man jetzt um eine Medaille spielen könnte, ist geil.
1: Das WM-Basketball-Halbfinale der Frauen startet morgen um 16.30 Uhr in der Berliner Uber Arena. Die aktuellen Temperaturen: Berlin am Alex 20 Grad, Potsdam im holländischen Viertel 21 Grad. Einige Wolken jetzt noch, aber es bleibt trocken. In der Nacht auch teils bewölkt, aber trocken. Die Tiefstwerte dann bei frischen 12 bis 8 Grad. Morgen wechseln sich dann Sonne und Wolken ab. Vereinzelt sind leichte Schauer möglich. Die Höchstwerte liegen dann bei 21 bis 22 Grad.
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